0: Peru erschüttert. Nach Angaben der Behörden kamen dabei mindestens 5 Menschen ums Leben. Laut US-Erdbebenwarte hatte das Beben eine Stärke von 5,5. Zum Wetter, die Vorhersage des Deutschen Wetterdienstes. Im Norden und Osten kann es in der Nacht immer wieder Schauer geben. An den Alpen lassen die Regenfälle weiter nach. Gegen Morgen oft klar und trocken bei Tiefstwerten im Norden von 15 bis 11, sonst bis 6 Grad. An der See weiter windig. Tagsüber in der Nordhälfte wechselnd bewölkt mit Schauern und Gewittern. Im Süden viel Sonne. Die Temperaturen steigen auf 17 bis 24 Grad.
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4: Ich bin Diana Kramer. Spanien ist zum zweiten Mal Fußball-Weltmeister. Das Team siegte im WM-Finale gegen Titelverteidiger Argentinien mit 1:0. Den Siegtreffer schoss Ferran Torres erst in der Verlängerung.
5: Ein weinender Lionel Messi vor der blau-weißen Fankurve und jubelnde Spanier. Das sind die Abschlussbilder dieser WM. Der spanische Sieg hochverdient. Über das gesamte Spiel ist das Team dominant. Argentinien und Messi finden nicht statt, außer mit Fouls und Unsportlichkeiten. Die XXL-WM findet somit einen würdigen Sieger. Nach dem Spiel werden US-Präsident Trump und FIFA-Boss Infantino ausgepfiffen und überreichen dann Hand in Hand den WM-Pokal. Trump will das Siegerpodest gar nicht mehr verlassen. Thomas Bremser, Sportredaktion.
4: Nach dem Rücktritt von Unionsfraktionschef Jens Spahn könnte es weitere Veränderungen in der Bundesregierung geben. Bundeskanzler Friedrich Merz hat im ZDF-Sommerinterview einen Kabinettsumbau nicht ausgeschlossen.
6: Wir sind jetzt zunächst einmal bis Anfang September in der sitzungsfreien Zeit. Die Fraktion ist, wenn notwendig, arbeitsfähig. Wir werden in den Parteigremien in den nächsten Tagen darüber sprechen. Und wir werden relativ bald einen Vorschlag machen, aber es drängt uns jetzt die Zeit nicht.
4: Zu einem möglichen Favoriten für die Spahn-Nachfolge wollte sich Merz nicht äußern. Im Gespräch für den Fraktionsvorsitz sind neben Kanzleramtschef Thorsten Frey auch CDU-Generalsekretär Carsten Linnemann und Innenminister Alexander Dobrindt. Das US-Militär hat nach eigenen Angaben die 9. Nacht in Folge Ziele im Iran angegriffen. Wie das für die Region zuständige Kommando CENTCOM auf der Plattform X mitteilte, sei das Ziel weiterhin, die militärischen Fähigkeiten des Iran weiter zu schwächen, die das Land für Angriffe auf Handelsschiffe und zivile Seeleute in der Straße von Hormuz einsetze. Im Streit um die für den weltweiten Energiehandel wichtige Meerenge eskalierte der Iran-Krieg seit Anfang des Monats wieder. Auf einem Dorffest in Egling im Landkreis Bad Tölz-Wolfratshausen sind 8 Menschen verletzt worden. Ein 16-Jähriger wurde von einem Unbekannten mit einem Messer attackiert und verletzt. Der Täter sei auf der Flucht, teilte die Polizei mit. Das Motiv für die Angriffe ist unklar. Die Polizei geht allerdings nicht von einem Terroranschlag aus. Zum Wetter, die Vorhersage des Deutschen Wetterdienstes. Die neue Woche startet im Norden und Nordosten mit Schauern und einzelnen Gewittern. Im Rest des Landes heute bewölkt, aber überwiegend trocken. Im Westen und Süden zeigt sich auch öfter die Sonne. Die Höchstwerte 17 bis 24 Grad, im Süden gebietsweise bis 26 Grad. Morgen dann insgesamt ruhigeres Wetter, nur an den Alpen örtlich noch kurze Schauer, sonst oft sonnig und trocken bei 19 bis 27 Grad.
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1: Ich bin Diana Kramer. Spanien ist Fußball-Weltmeister. Im Endspiel der XXL-WM entthronten die Spanier Titelverteidiger Argentinien um Superstar Lionel Messi mit einem 1:0-Sieg nach Verlängerung. Das entscheidende Tor erzielte Torres in der 106. Minute. Für Spanien ist es der zweite WM-Titel nach 2010. Zurück nach Deutschland. Nach dem Rücktritt von Unionsfraktionschef Jens Spahn will Bundeskanzler Friedrich Merz die Nachfolge schnell klären. Er schließt dabei einen Personalumbau in der Bundesregierung nicht aus. Es könnte eine Gelegenheit sein, noch einmal über die Aufstellung der Bundesregierung nachzudenken, sagte Merz im ZDF-Sommerinterview.
2: Als Kandidat Nummer 1 für den Fraktionsvorsitz gilt Kanzleramtschef Frei. Sollte er es werden, würde automatisch eine Kabinettsumbildung nötig. Das würde auch für Innenminister Dobrindt gelten, der ebenfalls für die Spahn-Nachfolge im Gespräch ist. Eine Hängepartie will Merz auf jeden Fall vermeiden. Wir werden relativ bald einen Vorschlag machen, sagte er im ZDF. Über das Wochenende führte der Kanzler Gespräche mit CSU-Chef Söder, der mit ihm zusammen das Vorschlagsrecht für den Fraktionsvorsitz hat. Aus Berlin Dirk Zeitler.
1: Das Handwerk in Deutschland findet wieder mehr Nachwuchs. Nach Angaben des Zentralverbands sind in den ersten 6 Monaten des Jahres knapp 67.800 neue Ausbildungsverträge unterschrieben worden. Fast 5% mehr als im Vorjahreszeitraum.
3: Während viele Industriebetriebe Stellen abbauen und weniger ausbilden, schlägt das Pendel im Handwerk gerade in die andere Richtung aus. Dachdecker, Elektroniker oder Anlagenmechaniker werden dringend gebraucht. Und das spricht sich offenbar herum. Handwerkspräsident Dittrich sagt, junge Menschen setzen wieder stärker auf sichere Jobs, gute Verdienstmöglichkeiten und echte Karrierechancen. Trotzdem bleiben noch mehr als 20.000 Ausbildungsplätze im Handwerk unbesetzt. Zoe Tassovali, Redaktion.
1: Der US-Elektroautobauer Tesla setzt dank wachsender Nachfrage und einer Gewinnsteigerung auf einen rasanten Ausbau der Produktion im deutschen Werk in Grünheide bei Berlin. Für das Geschäftsjahr 2026 prognostizierte die Tesla-Gesellschaft eine deutlich steigende Produktionsmenge im Vergleich zum Vorjahr. Die Kapazitätsauslastung in Grünheide soll entsprechend steigen. Zum Wetter, die Vorhersage des Deutschen Wetterdienstes. Die neue Woche startet im Norden und Nordosten mit Schauern und einzelnen Gewittern. Im Rest des Landes heute bewölkt, aber überwiegend trocken. Im Westen und Süden zeigt sich auch öfter die Sonne. Die Höchstwerte 17 bis 24 Grad, im Süden gebietsweise bis 26 Grad. Morgen dann insgesamt ruhigeres Wetter, nur an den Alpen örtlich noch kurze Schauer, sonst oft sonnig und trocken bei 19 bis 27 Grad.
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4: Ich bin Diana Kramer. Der Kampf um den Titel ist entschieden. Spanien ist Fußball-Weltmeister. Im Endspiel der XXL-WM besiegten die Spanier Titelverteidiger Argentinien mit 1:0 nach Verlängerung. Das entscheidende Tor erzielte Ferran Torres in der 106. Minute. Im ZDF klang das nach dem Abpfiff so.
5: Schuss, aus, vorbei. Spanien 1, Argentinien 0. Das Finale hat ein Ende nach Überlänge und das Finale hat einen verdienten Sieger und er heißt Spanien.
4: Für Spanien ist es der zweite WM-Titel nach 2010. Für ziemlich viel Aufsehen im WM-Finale sorgte eine hochkarätig besetzte Show in der Halbzeitpause unter anderem mit den Pop-Ikonen Madonna, Shakira und dem kanadischen Superstar Justin Bieber. Es war das politische Thema am Wochenende und heute wird es bei der CDU in Berlin viel zu besprechen geben. Nach dem Rücktritt von Unionsfraktionschef Jens Spahn berät die CDU-Spitze am Vormittag über das weitere Vorgehen. Neben dem Präsidium kommt auch der Vorstand der Bundestagsfraktion unter Vorsitz von Interimschef Alexander Hoffmann zusammen. Bundeskanzler Friedrich Merz will die Nachfolge von Spahn zügig regeln. In Deutschland wurde im vergangenen Jahr deutlich mehr verdient als noch ein Jahr zuvor. Das sogenannte Medianentgelt für einen Vollzeitbeschäftigten sei um 5,1% oder 203 Euro auf 4.217 Euro brutto monatlich gestiegen, teilte die Bundesagentur für Arbeit in Nürnberg mit.
6: Das deutliche Plus erklärt sich durch höhere Tarifabschlüsse, so die Bundesagentur. Noch immer verdienen Frauen weniger als Männer, rund 300 Euro weniger. Grund dafür sind vor allem unterschiedliche Berufsfelder und Karrierepausen aufgrund familiärer Entwicklungen. Während Menschen ohne Berufsabschluss im Mittel 3.100 Euro erzielten, war das bei Vollzeitbeschäftigten mit Berufsabschluss rund 4.000 Euro. Tine Klimach, Redaktion.
4: Nochmal zum Fußball. Jürgen Klopp ist frei für das Bundestraineramt. Bis zu einer endgültigen Einigung müsse man sich zwar noch ein bisschen gedulden, sagte Klopp bei Magenta TV, aber er sprach von einer großzügigen Regelung mit seinem jetzigen Arbeitgeber Red Bull. Es gehe alles in die richtige Richtung, so Klopp. Zum Wetter, die Vorhersage des Deutschen Wetterdienstes. Die neue Woche startet im Norden und Nordosten mit Schauern und einzelnen Gewittern. Im Rest des Landes heute bewölkt, aber überwiegend trocken. Im Westen und Süden zeigt sich auch öfter die Sonne. Die Höchstwerte 17 bis 24 Grad, im Süden gebietsweise bis 26 Grad. Morgen dann insgesamt ruhigeres Wetter, nur an den Alpen örtlich noch kurze Schauer, sonst oft sonnig und trocken bei 19 bis 27 Grad.
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6: Ich bin Lea Matschulat. Spanien ist zum zweiten Mal Fußball-Weltmeister. Das Team gewann im WM-Finale bei New York gegen Argentinien mit 1:0. Den Siegtreffer schoss Ferran Torres erst in der Verlängerung.
7: Ein weinender Lionel Messi vor der blau-weißen Fankurve und jubelnde Spanier. Das sind die Abschlussbilder dieser WM. Der spanische Sieg hochverdient. Über das gesamte Spiel ist das Team dominant. Argentinien und Messi finden nicht statt, außer mit Fouls und Unsportlichkeiten. Die XXL-WM findet somit einen würdigen Sieger. Nach dem Spiel werden US-Präsident Trump und FIFA-Boss Infantino ausgepfiffen und überreichen dann Hand in Hand den WM-Pokal. Trump will das Siegerpodest gar nicht mehr verlassen. Thomas Bremser, Nachrichtenredaktion.
6: Die CDU-Spitze berät nach dem Rücktritt von Unionsfraktionschef Spahn heute über das weitere Vorgehen. Neben dem Präsidium kommt auch der Vorstand der Unionsbundestagsfraktion zusammen.
8: Bundeskanzler Merz will die Nachfolge von Spahn zügig regeln und hat dazu am Wochenende schon Gespräche mit CSU-Chef Söder geführt. Die beiden haben das Vorschlagsrecht für den Posten, doch gewählt wird der neue Chef oder die neue Chefin von der Fraktion. Und so warten auf Merz und Söder intensive Gespräche in den Gremien. Die Personalspekulationen laufen bereits auf Hochtouren. Als Kandidat Nummer 1 für den Fraktionsvorsitz gilt der bisherige Kanzleramtschef Frei. Dirk Zeitler, Nachrichtenredaktion.
6: Elektroautos sind in den vergangenen 5 Jahren deutlich günstiger geworden. Inflationsbereinigt sanken die Listenpreise von 2020 bis 2025 um 18%. Wie eine Untersuchung unter anderem des Fraunhofer Instituts für System- und Innovationsforschung zeigt, die der deutschen Presseagentur vorab vorlag. Die Preise für Verbrenner legten im gleichen Zeitraum inflationsbereinigt um 2% zu. Damit verschieben sich die echten Kosten pro Kilometer klar zugunsten der E-Autos. Jürgen Klopp ist frei für das Amt des Fußball-Bundestrainers. Bis zur endgültigen Einigung müsse man sich noch ein wenig gedulden, sagte er bei Magenta TV. Zweifel gebe es aber praktisch nicht mehr, denn sein Vertrag mit Red Bull sei kein Hindernis mehr. Es soll nun noch Gespräche mit dem Deutschen Fußballbund geben. Alles gehe aber in die richtige Richtung.
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9: Heute am Montag ist es tagsüber in der Nordhälfte mal locker, mal stark bewölkt. Vor allem im Nordosten gibt es Schauer und einzelne Gewitter. Dazu ist es auch noch windig. Richtung Süden, da erwartet uns heute häufig Sonnenschein. Und die Temperaturen, die sind recht angenehm. Man kann halt gut durchlüften. 16 Grad im Harz, das ist schon wieder ein bisschen kalt für den Sommer. Und ansonsten gibt es bis zu 27 Grad am Hochrhein. Das ist natürlich wieder im Südwesten immer der wärmste Punkt in Deutschland.
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9: Es ist kurz nach 6, einen wunderschönen Montagmorgen. Ich hoffe, ihr seid alle wach und fröhlich, vor allem alle, die das WM-Finale gestern Abend geschaut haben, wie ich auch unter anderem. Ich bin nicht gerade wach, aber darüber sprechen wir natürlich in dieser Show und über vieles mehr. Jetzt aber erstmal die beste Musik. Gleich Maite Kelly mit der aktuellen Single, Rudi Carrell mit einem Kultschlager. Wann wird's mal wieder richtig Sommer? Und starten tun wir jetzt mit DJ Herzbeat und Axel Fischer.
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0: 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Heute ist
1: Montag, der 20. Juli 2026. Heute vor 50 Jahren gelingt der NASA ein weiterer Meilenstein in der Raumfahrt. Die Landefähre der US-Sonde Viking 1 setzt auf dem Mars auf. Von dort sendet sie die ersten detaillierten Bilder der Marsoberfläche zur Erde. Im Verlauf der Mission finden die Forscher außerdem Hinweise darauf, dass es auf dem roten Planeten einst Wasser gegeben haben könnte. Und wenn ihr heute Geburtstag habt, dann feiert ihr zusammen mit Hakon, Kronprinz von Norwegen. Der norwegische Thronfolger wird heute 53 Jahre alt. Als Sohn von König Harald V. steht er an erster Stelle der Thronfolge und repräsentiert sein Land regelmäßig im In- und Ausland. Verheiratet ist er mit Kronprinzessin Mette Marit, mit der er zu den beliebtesten Mitgliedern des norwegischen Königshauses zählt. Und heute ist internationaler Schachtag. Der Aktionstag erinnert an die Gründung des Weltschachverbands und feiert eines der ältesten und beliebtesten Strategiespiele der Welt. Ob Großmeister oder Gelegenheitsspieler, heute wird weltweit überlegt, geplant und schachmatt gesetzt. Ja, Hände hoch, wer mir das Spiel mal genau erklären kann.
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1: Antenne Schlager ist an mit der besten Musik natürlich an diesem Montagmorgen und Hände hoch, wie fit seid ihr heute? Also ich glaube, alle Fußballfans oder alle Fans zumindest, die sich das große Finale anschauen wollten, sind heute ein bisschen müde. Das ging ja mal schlapp bis 0 Uhr durch die Verlängerung, aber es war jetzt kein kunstvolles Spiel, aber auf jeden Fall spannend. Und diesmal hat zum Glück endlich mal die Mannschaft gewonnen, für die ich auch war, nämlich für Spanien. Also Glückwunsch an die Weltmeister. Kommende Stunde, da werden wir uns natürlich genau mit diesem Thema beschäftigen. Und ja, dann bin ich mal sehr gespannt auf die ganzen Erkenntnisse, weil ich habe dann wirklich mit Abpfiff direkt ausgemacht und gar nichts mehr mitbekommen von den Feierlichkeiten. Freue ich mich dann auf die kommende Stunde, auf meine Kollegen, die allesamt vor Ort waren. Und jetzt geht's hier weiter mit der besten Kultmusik. Und die kommt von den Flippers, die Rote Sonne von Barbados. Schön Start in die neue Woche.

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5: Heute ist es Richtung Süden recht sonnig, da kann man den Sonnenschein wieder genießen, aber in der Nordhälfte, da ist es mal locker, mal aber eher stark bewölkt, vor allem im Nordosten sind immer wieder Schauer und auch vereinzelte Gewitter möglich, dazu ist es sehr windig und die Temperaturen, die sind heute zum Durchlüften, 16 Grad im Harz und maximal 27 Grad gibt's am Hochrhein.
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1: Für heute Montag, den 20. Juli. Widder, du startest mit Schwung und bringst eine Sache endlich voran. Im Job steckt dein Einsatz andere an. Und am Abend tut dir Bewegung an der frischen Luft richtig gut. Stier, heute genießt du die kleinen Dinge und bleibst angenehm gelassen. Ein gutes Gespräch mit Familie oder Freunden gibt dir Nähe und ein Gefühl von Boden unter den Füßen. Zwillinge, du hast Lust auf Austausch und triffst mit deinen Worten genau ins Schwarze. Gute Ideen entstehen fast nebenbei, wenn du dir zwischen Terminen bewusst etwas Luft lässt. Krebs, du spürst schnell, wer dir gut tut und suchst ganz bewusst die Nähe vertrauter Menschen. In Herzensdingen kommst du mit Ehrlichkeit heute weiter als mit langem Grübeln. Löwe, du ziehst Aufmerksamkeit mühelos auf dich und erreichst mit Charme eine Menge. Wenn du eine Idee vorstellst, denk ruhig groß und bleib dabei offen für andere. Jungfrau, mit einem klaren Plan sparst du heute Zeit und Energie für das, was dir wichtig ist. Ein praktischer Blick hilft nicht nur dir, sondern auch jemandem, der auf deinen Rat setzt. Waage, du gehst leicht durch den Tag und machst Begegnungen angenehm. In einer Beziehung oder Freundschaft bringt ein liebevoller Schritt spürbar mehr Balance. Skorpion, du erkennst schnell den Kern einer Sache und verzettelst dich nicht. Eine berufliche Entscheidung fällt leichter, wenn du deinem inneren Gespür vertraust. Schütze, du hast heute Lust auf frische Eindrücke und mehr Spielraum. Schon ein spontaner Plan oder ein neuer Weg durch den Tag heben deine Stimmung merklich. Steinbock, du bleibst verlässlich, auch wenn um dich herum einiges durcheinander geht. Ein nüchterner Schritt bringt dich deinem Ziel näher und gibt dir zusätzlich Ruhe. Wassermann, du schaust frisch auf die Dinge und genau das macht dich heute so inspirierend. Im Team oder im Freundeskreis bringst du mit einer originellen Idee neuen Schwung hinein. Und Fische, deine feine Wahrnehmung führt dich heute zu Menschen und Momenten, die dir gut tun. Wenn du dir zwischendurch Ruhe gönnst, wächst aus einer leisen Ahnung etwas Schönes.
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Christina Bach, erst ein Cappuccino. Hier gehört bei Antenne Schlager. Schön, dass ihr mit dabei seid an diesem Montagmorgen. Ja, und ich bin noch ziemlich müde. Ich glaube, viele, die gestern Fußball geschaut haben. Außerdem kam ich ja gestern erst wieder aus Rust, denn ich war das Wochenende bei Immer wieder sonntags. Das erste Mal tatsächlich. Ich bin so viele Jahre im Schlager unterwegs, aber dort war ich noch nicht. Ich habe Tanja Lasch betreut und am meisten habe ich mich gefreut über Jürgen Drews. Ja, jahrelang habe ich ihn nicht gesehen und Grund war kein Auftritt oder eine Überraschung, sondern er war wirklich nur Backstage mit seiner Frau Ramona, um seine Tochter Julina zu supporten. Die ist nämlich gestern aufgetreten bei Immer wieder sonntags und dann saßen die beiden im Backstage-Bereich und ja, ich konnte tolle Gespräche führen. Das Foto mit Jürgen, das seht ihr auch auf antenneschlager.de. Gern ein bisschen Liebe da lassen. Ein wirklich großartiger Mann und ich sag's ja immer wieder, er fehlt im deutschen Schlager. Und weiter geht's jetzt hier an diesem Montag mit Erik Philippi.

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4: In Lea Matschulat. Spanien hat die Fußball-Weltmeisterschaft gewonnen. Im Finale entthronten die Spanier Titelverteidiger Argentinien mit einem 1:0-Sieg nach Verlängerung. Das entscheidende Tor erzielte Ferran Torres. Thomas Bremser, Spanien ist zum zweiten Mal Weltmeister geworden. Verdient?
5: Absolut verdient. Ich habe, glaube ich, kaum ein Spiel gesehen als neutraler Fußballfan, bei dem ich mich so sehr gefreut habe. Spanien hoch überlegen. Der erste Torschuss der Argentinier, Achtung, in der 120. Minute. Nicht zu sehen, außer Foulspiele, Nicklichkeiten und Provokationen, selbst noch nach Spielende. Auch Fußballfan und Sänger Robbie Williams sah das so bei Magenta TV.
6: It was just Spain. Argentina really didn't turn up.
5: Es hat nur Spanien gespielt, Argentinien ist gar nicht aufgetaucht, sagt er.
4: Dankeschön, Thomas Bremser. Die CDU-Spitze berät nach dem Rücktritt von Unionsfraktionschef Spahn heute über das weitere Vorgehen. Neben dem Präsidium kommt auch der Vorstand der Bundestagsfraktion zusammen. Bundeskanzler Merz will die Nachfolge von Spahn zügig regeln und hat am Wochenende schon Gespräche mit CSU-Chef Söder geführt. Als Kandidat Nummer 1 für den Fraktionsvorsitz gilt der momentane Kanzleramtschef Thorsten Frey. In Deutschland wurde im vergangenen Jahr deutlich mehr verdient als noch ein Jahr vorher. Das sogenannte Medianentgelt für einen Vollzeitbeschäftigten sei um gut 5% oder 203 Euro auf 4.217 Euro brutto monatlich gestiegen. Das teilte die Bundesagentur für Arbeit mit.
7: Das deutliche Plus erklärt sich durch höhere Tarifabschlüsse, so die Bundesagentur. Noch immer verdienen Frauen weniger als Männer, rund 300 Euro weniger. Grund dafür sind vor allem unterschiedliche Berufsfelder und Karrierepausen aufgrund familiärer Entwicklungen. Während Menschen ohne Berufsabschluss im Mittel 3.100 Euro erzielten, war das bei Vollzeitbeschäftigten mit Berufsabschluss rund 4.000 Euro. Das Medianentgelt ist der Verdienst, bei dem genauso viele Vollzeitbeschäftigte darüber liegen wie darunter, also ein Mittelwert. Spitzenverdienste von Milliardären sind nicht mit einberechnet. Tine Klimach, Nachrichtenredaktion.
4: Jürgen Klopp ist frei für das Amt des Fußball-Bundestrainers. Bis zur endgültigen Einigung müsse man sich noch ein wenig gedulden, sagte er bei Magenta TV. Zweifel gebe es aber praktisch nicht mehr.
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8: Heute am Montag ist es tagsüber in der Nordhälfte mal locker, mal stark bewölkt. Vor allem im Nordosten gibt es Schauer und einzelne Gewitter. Dazu ist es auch noch windig. Richtung Süden, da erwartet uns heute häufig Sonnenschein. Und die Temperaturen, die sind recht angenehm. Man kann halt gut durchlüften. 16 Grad im Harz, das ist schon wieder ein bisschen kalt für den Sommer. Und ansonsten gibt es bis zu 27 Grad am Hochrhein. Das ist natürlich wieder im Südwesten immer der wärmste Punkt in Deutschland.
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8: Kurz nach 7 ist es. Einen wunderschönen Montagmorgen, einen guten Start in diese neue Woche. Und gestern Abend war es soweit, das große WM-Finale 2026. Nun ist die XXL-WM vorbei. Wir sprechen über das Spiel und über die Weltmeister und über die Halbzeitshow natürlich. Außerdem wird es kultig gleich mit Udo Jürgens. Jetzt starten wir aber erstmal in diese Stunde mit Julian David. Schönen Start in die neue Woche.
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0: Sofa. Mag ich immer noch sehr die Nummer. Linda Hesse und Kleinstadt Casanova hier gehört bei Antenne Schlager. Und mit Linda Hesse ist ja auch eine aktuelle Podcast-Folge online, der Antenne Schlager Star Talk, überall, wo es Podcasts gibt. Also gerne mal reinhören. Auf jeden Fall haben wir da sehr, sehr viel geredet, die liebe Linda und ich. Es war wirklich ein tolles Gespräch, hat mir sehr viel Freude gemacht. Und jetzt blicken wir natürlich auf das große WM-Finale gestern Abend. Da war wirklich was los, muss man sagen. Also, das war ja ein Spektakel mit Halbzeitshow zum allerersten Mal, aber es war ja eh das Motto der Amis XXL. Und vor Ort war Thomas Bremser die ganze Zeit schon. Am Ende wurde ja Spanien zum zweiten Mal Fußball-Weltmeister mit einem 1:0. Thomas, verdient sind die Spanier verdient zum zweiten Mal Weltmeister geworden? Ich sage ja.
1: Absolut verdient. Ich habe, glaube ich, kaum ein Spiel gesehen als neutraler Fußballfan, bei dem ich mich so sehr gefreut habe. Spanien hoch überlegen, der erste Torschuss der Argentinier, Achtung, in der 120. Minute. Nicht zu sehen, außer Foulspiele, Nicklichkeiten und Provokationen, selbst noch nach Spielende. Auch Fußballfan und Sänger Robbie Williams sah das so bei Magenta TV.
2: It was just Spain. Argentina really didn't turn up.
1: Es hat nur Spanien gespielt, Argentinien ist gar nicht aufgetaucht, sagt er.
0: Ja, da sind wir ja einer Meinung. Und es war ja auch das Ende von Lionel Messi im Nationaltrikot. Wie hat er denn auf die Niederlage reagiert und wie haben die Spanier gefeiert?
1: Ja, Messi lag erst am Boden, in sich gekehrt. Nach der Siegerehrung stand er dann weinend vor der Fankurve, von der er gefeiert wurde. Das waren hochemotionale Bilder. Es war nicht Messis Spiel. Er hat seine Mannschaft bis ins Finale gebracht, hatte da aber kaum Ballkontakte. Kein Titel für Messi, Torschützenkönig wurde Kylian Mbappé. Nach dem Spiel hat Messi noch lange Lamine Yamal umarmt. Dem jungen Spanier gehört die Fußball-Zukunft. Und er hat mit seinem Team ausgiebig gefeiert. Zum großen Abschlussfeuerwerk und dem goldenen Konfetti hat jeder den WM-Pokal geküsst.
0: Dankeschön, Thomas Bremser. Ja, immer emotionale, magische Rollen, wenn sowas passiert, finde ich. Und gleich kommen wir auch nochmal zur großen Halbzeitshow. Die wird ja heute in Deutschland auch stark diskutiert. Außerdem ja auch der Besuch von Donald Trump. Jetzt aber erstmal Prince Damien. Ja, und den Song fühlen die Spanier heute, glaube ich. Hier ist Glücksmoment.

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2: Antenne Schlager ist an am Montagmorgen, an dem Tag nach dem großen WM-Finale 2026. Das wurde gestern Abend ja zelebriert, auch erstes Mal mit einer Halbzeitshow. Da werden wir kommende Stunde mal drüber reden. Das macht ja heute die Medien voll, ne? In Deutschland. Ist das nötig? Müssen wir das machen? Ist ja sehr amerikanisch. Ich fand es ehrlich gesagt gar nicht schlecht. Also man muss sich den Dingen ja auch mal ein bisschen öffnen. Und das war doch immerhin wirklich eine großartige Show, ne? Madonna, Justin Bieber. Aber wir werden da gleich nochmal mit einem Experten drüber sprechen, was der dazu sagt. Jetzt wird's hier aber erstmal herrlich kultig mit Costa Cordalis und sein Sohnemann Lukas Cordalis. Den habe ich angefragt für den Antenne Schlager Star Talk. Bin ich mal sehr gespannt. Vielleicht kriegen wir das hin in den kommenden Wochen und dann freue ich mich sehr auf Lukas hier bei mir im Podcast. Aktuell auf jeden Fall empfehlenswert Jolina Drews, eine Podcast-Freundin von Lukas Cordalis. Die haben wir zu dritten Podcast mit Achim Petri auch gerne mal da reinhören. Und jetzt gibt's aber diese versprochene Kultmusik von Costa. Hier ist Anita.

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2: Heute ist es Richtung Süden recht sonnig, da kann man den Sonnenschein wieder genießen, aber in der Nordhälfte, da ist es mal locker, mal aber eher stark bewölkt. Vor allem im Nordosten sind immer wieder Schauer und auch vereinzelte Gewitter möglich. Dazu ist es sehr windig und die Temperaturen, die sind heute zum Durchlüften. 16 Grad im Harz und maximal 27 Grad gibt's am Hochrhein.
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0: Was für ein Kultet, oder? Von Andrea Berg. Die Gefühle haben Schweigepflicht. Und jetzt geht's rüber in die Welt der Promis.
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0: Bei Andrea Berg hieß es ja am Wochenende in Asbach nicht nur Vollgas bei ihrem großen Heimspiel, sondern es hieß auch volle Glitzerpower im Kleiderschrank. Gleich mehrfach hat die Schlagerqueen nämlich ihren Look gewechselt, von Funkeln bis Fransig, von Popdiva bis Showglamour. Und das pikante Fashion-Detail hinter ihrem Bühnenoutfit steckt ausgerechnet eine Designerin, die auch für Let's Dance arbeitet. Und Inspiration kam unter anderem von Stars wie Taylor Swift und Jennifer Lopez. Andrea Berg beweist also einmal mehr, mit 60 ist man nicht leise, sondern einfach nur legendär stylisch. Und auch Königin Letizia hat beim WM-Finale in New York einen echten Volltreffer gelandet, modisch zumindest sowieso. Im knallroten Kleid zog Spaniens Royal alle Blicke auf sich, während Spanien sich den WM-Titel schnappte. Und für den extra Wumms sorgte dann noch ein Handschlag mit Donald Trump. Fußball, Royals, Weltpolitik, mehr Drama passt wirklich nicht in ein Stadion. Und Maite Kelly, auch die überrascht ihre Fans mit ihrem Look, nämlich mit einer ganz anderen Seite. Statt Glamour, Glitzer und großer Bühne zeigt sie sich plötzlich ganz lässig im Freizeitlook im ZDF-Fernsehgarten. Helle Jeans, weiße Sneaker, kurze Jacke, fast schon so ein bisschen undercover. Und die Fans sind begeistert und feiern Maite im Netz für den entspannten Style. Zum Beispiel liest man da das neue Trendwort mausig, was ja einfach nur heißt zuckersüß. Oder kurz gesagt, für Maite Kelly gilt wohl weniger Showtreppe, mehr Sympathie. Und das kommt richtig gut an.
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5: Ich bin Lea Matschulat. Spanien ist Fußball-Weltmeister. Das Team siegte im WM-Finale gegen Titelverteidiger Argentinien mit 1:0. Den Siegtreffer schoss Ferran Torres erst in der Verlängerung.
6: Ein weinender Lionel Messi vor der blau-weißen Fankurve und jubelnde Spanier. Das sind die Abschlussbilder dieser WM. Der spanische Sieg hochverdient. Über das gesamte Spiel ist das Team dominant. Argentinien und Messi finden nicht statt, außer mit Fouls und Unsportlichkeiten. Die XXL-WM findet somit einen würdigen Sieger. Nach dem Spiel werden US-Präsident Trump und FIFA-Boss Infantino ausgepfiffen und überreichen dann Hand in Hand den WM-Pokal. Trump will das Siegerpodest gar nicht mehr verlassen. Thomas Bremser, Nachrichtenredaktion.
5: Die CDU-Spitze berät nach dem Rücktritt von Unionsfraktionschef Spahn heute über das weitere Vorgehen. Neben dem Präsidium kommt auch der Vorstand der Bundestagsfraktion zusammen. Kanzler Merz will die Nachfolge von Spahn zügig regeln und hat am Wochenende schon Gespräche mit CSU-Chef Söder geführt. Als Kandidat Nummer 1 für den Fraktionsvorsitz gilt Kanzleramtschef Thorsten Frey. Das US-Militär hat nach eigenen Angaben erneut Ziele im Iran angegriffen, die 9. Nacht in Folge. Der Krieg eskaliert seit Anfang des Monats im Streit um die für den weltweiten Energiehandel wichtige Straße von Hormus erneut.
7: Experten warnen bereits vor einer schwer aufzuhaltenden Eskalationsspirale. Inmitten dieser Spannungen stocken die USA ihre Militärpräsenz in der Region laut US-Medien weiter auf. Wie das Wall Street Journal und die New York Times berichten, verlegen die USA mehr Kampfjets in den Nahen Osten, auch von US-Stützpunkten in Deutschland und Großbritannien. Auch Tankflugzeuge sollen sich auf dem Weg in die Region befinden. Diana Kramer, Nachrichtenredaktion.
5: Elektroautos sind in den vergangenen 5 Jahren deutlich günstiger geworden. Inflationsbereinigt sanken die Listenpreise von 2020 bis 2025 um 18%, wie eine Untersuchung unter anderem des Fraunhofer Instituts für System- und Innovationsforschung zeigt. Die Preise für Verbrenner legten im gleichen Zeitraum inflationsbereinigt um 2% zu. Damit verschieben sich die echten Kosten pro Kilometer klar zugunsten der E-Autos.
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8: Heute am Montag ist es tagsüber in der Nordhälfte mal locker, mal stark bewölkt. Vor allem im Nordosten gibt es Schauer und einzelne Gewitter. Dazu ist es auch noch windig. Richtung Süden, da erwartet uns heute häufig Sonnenschein. Und die Temperaturen, die sind recht angenehm. Man kann halt gut durchlüften. 16 Grad im Harz, das ist schon wieder ein bisschen kalt für den Sommer. Und ansonsten gibt es bis zu 27 Grad am Hochrhein. Das ist natürlich wieder im Südwesten immer der wärmste Punkt in Deutschland.

0: jetzt mit wirklich drei ganz großen Künstlern im deutschen Schlager. Also die alle drei hintereinander zu spielen. Gleich neue Single von Matthias Reim. Mit dabei Howard Carpendale. Und den Anfang, den macht jetzt der wunderbare Jürgen Drews. Und den habe ich am Wochenende wieder getroffen. Backstage bei Immer wieder Sonntags. Ich liebe ihn wirklich sehr. Ein Herz von einem Menschen. Und hier haben wir einen seiner großen Hits. Jürgen Drews und die Kornblumen.
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1: Matthias Reim und die Sterne lügen. Hier gehört bei Antenne Schlager aktuelle Single. Und schön, dass ihr vor allem mit dabei seid an diesem Montag. Am Montag nach dem großen WM-Finale. Spanien ist Weltmeister nach einem 1:0. Das zog sich wirklich wie Kaugummi. Gut, dass wir das geschafft haben gegen Argentinien. War völlig verdient, haben wir auch schon von Thomas Bremser gehört. Und jetzt kommen wir natürlich zu einer weiteren Diskussion. Es war ja das erste Spiel, zu dem US-Präsident Donald Trump gekommen ist. Was war denn genau seine Rolle da?
2: Ja, Donald Trump liebt große Auftritte. Das war nicht anders bei diesem Finale. Mit dem Helikopter kam er ins Stadion, saß dann während des Spiels zwischen Frau Melania und FIFA-Boss Infantino in der Loge hinter einer Glasscheibe. Bei der Siegerehrung hat er dann auf sich warten lassen, wurde ausgepfiffen von den Fans, hängte den Spielern die Medaillen um und übergab den WM-Pokal. Und dann der Moment, der so typisch ist für Trump. Er wollte nämlich gar nicht mehr gehen, wollte unbedingt mit aufs Siegerfoto und musste quasi bedrängt werden, endlich den Platz frei zu machen für die Sieger des Abends.
1: Ja, die Bilder sieht man auf jeden Fall heute und dann auch heiß diskutiert, vor allem hier in Deutschland, die große Halbzeitshow. Schon vor dem Spiel traten ja Robbie Williams und Nicole Scherzinger auf. Hollywood-Star Tom Cruise hielt eine Rede. Und wie hast du denn jetzt die große Halbzeitshow erlebt?
2: Ja, ich habe mir da mehr versprochen. Die Show ging rund 12 Minuten, fing an mit Madonna, die in den Katakomben

0: erinnert halt sehr an den Super Bowl. Und abschließende Frage, wir wollen natürlich auch nochmal aufs deutsche Team schauen. Das war weit vom Finale entfernt. Wie ist denn der Stand in Sachen Jürgen Klopp so?
1: Ja, es ist so gut wie sicher jetzt. Die Fans können sich auf einen Bundestrainer Jürgen Klopp freuen. Der hat bei Magenta TV so gut wie grünes Licht gegeben.
2: Es ist nichts final und das ist ja nun mal so. Das ist, aber es sind also die Gespräche liefen und alles geht in die richtige Richtung.
1: Klopps Arbeitgeber Red Bull gibt ihn frei ohne Bedingungen. Jetzt müssen noch die DFB-Gremien zustimmen. Ich denke, spätestens Ende der Woche sollte der Deckel drauf sein. Das erste Spiel hat Klopp dann auch schon in gut 2 Monaten, Nations League in den Niederlanden.
0: Na, dann haltet euch mal ran, ne? Dass wir da auch einen Trainer haben bis dahin. Also Glückwunsch an Spanien. Sie holen sich den Weltmeistertitel 2026. Und jetzt geht's weiter mit der Frau, die mit den Spaniern gefeiert hat, nämlich direkt auf Mallorca. Hier ist Tanja Lasch.

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1: Antenne Schlager ist an diesem Montagmorgen. Schön, dass ihr alle mit dabei seid. Wir verbringen noch bis 12 Uhr den Tag zusammen. Auch in dieser Woche bin ich am Morgen für euch da. Und dann ja in der kommenden Woche oder ab der kommenden Woche, glaube ich, da ist sogar meine liebe Kollegin Hanna dann auch im Urlaub. Da gibt es dann wieder hier Annika FM. Mich 2 Wochen alleine, bevor alle wieder so langsam zurückkehren. Aber nun gut, ist eben immer was Neues. Im Sommer ist eben Urlaubszeit. Kennt ihr wahrscheinlich bei euch im Büro auch. Da sind eben ziemlich viele Leute weg. Zumindest haben wir abends jetzt wieder mehr Zeit. Die WM ist vorbei. Für mich wirklich als Hardcore-Fußball-Fan jetzt echt ungewohnt, weil ich ja so jeden Abend fast irgendwie was zu gucken hatte. Und jetzt muss man sich wahrscheinlich dann wieder eine Serie suchen oder wenn es wettertechnisch einfach hinhaut, auch dann einfach rausgehen. Es ist ja schließlich auch noch Sommer. Den sollten wir genießen. Der neigt sich ja dann schon in 1,5 Monaten auch wieder dem Ende zu. Jetzt geht's hier weiter mit der besten Kultmusik an diesem Montagmorgen. Hier ist Katja Epstein und Wunder gibt es immer wieder.

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6: Heute ist es Richtung Süden recht sonnig, da kann man den Sonnenschein wieder genießen. Aber in der Nordhälfte, da ist es mal locker, mal aber eher stark bewölkt. Vor allem im Nordosten sind immer wieder Schauer und auch vereinzelte Gewitter möglich. Dazu ist es sehr windig und die Temperaturen, die sind heute zum Durchlüften. 16 Grad im Harz und maximal 27 Grad gibt's am Hochrhein.
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1: Für heute Montag, den 20. Juli. Widder, du startest mit Schwung und bringst eine Sache endlich voran. Im Job steckt dein Einsatz andere an. Und am Abend tut dir Bewegung an der frischen Luft richtig gut. Stier, heute genießt du die kleinen Dinge und bleibst angenehm gelassen. Ein gutes Gespräch mit Familie oder Freunden gibt dir Nähe und ein Gefühl von Boden unter den Füßen. Zwillinge, du hast Lust auf Austausch und triffst mit deinen Worten genau ins Schwarze. Gute Ideen entstehen fast nebenbei, wenn du dir zwischen Terminen bewusst etwas Luft lässt. Krebs, du spürst schnell, wer dir gut tut und suchst ganz bewusst die Nähe vertrauter Menschen. In Herzensdingen kommst du mit Ehrlichkeit heute weiter als mit langem Grübeln. Löwe, du ziehst Aufmerksamkeit mühelos auf dich und erreichst mit Charme eine Menge. Wenn du eine Idee vorstellst, denk ruhig groß und bleib dabei offen für andere. Jungfrau, mit einem klaren Plan sparst du heute Zeit und Energie für das, was dir wichtig ist. Dein praktischer Blick hilft nicht nur dir, sondern auch jemandem, der auf deinen Rat setzt. Waage, du gehst leicht durch den Tag und machst Begegnungen angenehm. In einer Beziehung oder Freundschaft bringt ein liebevoller Schritt spürbar mehr Balance. Skorpion, du erkennst schnell den Kern einer Sache und verzettelst dich nicht. Eine berufliche Entscheidung fällt leichter, wenn du deinem inneren Gespür vertraust. Schütze, du hast heute Lust auf frische Eindrücke und mehr Spielraum. Schon ein spontaner Plan oder ein neuer Weg durch den Tag heben deine Stimmung merklich. Steinbock, du bleibst verlässlich, auch wenn um dich herum einiges durcheinander geht. Ein nüchterner Schritt bringt dich deinem Ziel näher und gibt dir zusätzlich Ruhe. Wassermann, du schaust frisch auf die Dinge und genau das macht dich heute so inspirierend. Im Team oder im Freundeskreis bringst du mit einer originellen Idee neuen Schwung hinein. Und Fische, deine feine Wahrnehmung führt dich heute zu Menschen und Momenten, die dir gut tun. Wenn du dir zwischendurch Ruhe gönnst, wächst aus einer leisen Ahnung etwas Schönes.
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Die beste Kultmusik von Wenke Mühre, Lass mein Knie, Joe. Und da muss ich ja auch direkt an Immer wieder sonntags denken, denn da hat ja Tanja Lasch im Duett mit Julina Drews diese Nummer gesungen in Hommage an Bonnie Tyler, war ja die deutschsprachige Version. Also Julina hat bei Immer wieder sonntags den englischen Part gesungen und Tanja Lasch den deutschen. Großartiger Auftritt. 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Und jetzt geht's hier weiter mit Thomas Anders und Florian Silbereisen. Hier ist Zoom.

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3: Ich bin Lea Matschulat. Die CDU-Spitze spricht heute darüber, wie es nach dem Rücktritt von Unionsfraktionschef Spahn weitergeht. CDU-Chef und Bundeskanzler Merz will die Nachfolge zügig regeln und hat dazu bereits mit CSU-Chef Söder gesprochen.
4: Als Favorit für den Fraktionsvorsitz gilt Kanzleramtschef Frei. Sollte er das Amt übernehmen, wäre eine Kabinettsumbildung nötig. Merz schloss im ZDF weitere Personalentscheidungen nicht aus. Aus der Union kommen Forderungen nach einer schnellen Klärung. Auch aus der Opposition gibt es den Ruf nach einem personellen Neuanfang. Spahn und sein Ehemann hatten vergangene Woche bekannt gegeben, dass sie Eltern geworden sind. Eine Leihmutter in den USA brachte ihren Sohn zur Welt. Damit umgingen die beiden ein in Deutschland geltendes Verbot, das Spahn als CDU-Politiker mitgetragen hatte. David Riemer, Nachrichtenredaktion.
3: In Deutschland wurde im vergangenen Jahr deutlich mehr verdient als noch ein Jahr vorher. Das sogenannte Medianentgelt für einen Vollzeitbeschäftigten sei um gut 5% oder 203 Euro auf 4.217 Euro brutto monatlich gestiegen. Das teilte die Bundesagentur für Arbeit mit.
5: Das deutliche Plus erklärt sich durch höhere Tarifabschlüsse, so die Bundesagentur. Noch immer verdienen Frauen weniger als Männer, rund 300 Euro weniger. Grund dafür sind vor allem unterschiedliche Berufsfelder und Karrierepausen aufgrund familiärer Entwicklungen. Während Menschen ohne Berufsabschluss im Mittel 3.100 Euro erzielten, war das bei Vollzeitbeschäftigten mit Berufsabschluss rund 4.000 Euro. Das Medianentgelt ist der Verdienst, bei dem genauso viele Vollzeitbeschäftigte darüber liegen wie darunter, also ein Mittelwert. Tine Klimach, Nachrichtenredaktion.
3: Seit Tagen attackieren sich die Streitkräfte der USA und des Irans gegenseitig und es wächst die Sorge vor einem noch umfassenderen Krieg. Washington verlegt US-Medienberichten zufolge weitere Kampf- und Tankflugzeuge in die Konfliktregion. Um Angriffe des Irans auf Handelsschiffe in der Straße von Hormuz zu unterbinden, bombardierte das US-Militär in der nunmehr 9. Nacht in Folge Ziele in der Islamischen Republik. Die spanische Fußballnationalmannschaft wird nach ihrem Triumph bei der WM am frühen Nachmittag zurück in Madrid erwartet, zu einer Riesenparty mit hunderttausenden Fußballfans. Das Flugzeug mit den neuen Weltmeistern soll gegen 12.50 Uhr landen. Spanien hatte sich im WM-Finale mit 1:0 gegen Argentinien durchgesetzt.
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6: Heute am Montag ist es tagsüber in der Nordhälfte mal locker, mal stark bewölkt. Vor allem im Nordosten gibt es Schauer und einzelne Gewitter. Dazu ist es auch noch windig. Richtung Süden, da erwartet uns heute häufig Sonnenschein. Und die Temperaturen, die sind recht angenehm. Man kann halt gut durchlüften. 16 Grad im Harz, das ist schon wieder ein bisschen kalt für den Sommer. Und ansonsten gibt es bis zu 27 Grad am Hochrhein. Das ist natürlich wieder im Südwesten immer der wärmste Punkt in Deutschland.
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6: 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Kurz nach 9 ist es an diesem Montag. Schönen Start in die neue Woche. Wir sind bis 12 Uhr auch heute wieder zusammen und die kommenden 3 Wochen noch komplett den ganzen Morgen. Ich freue mich auf euch und auf die beste Musik. Gleich alle Infos zu unserem großen Mitschlagern-Event. Außerdem gibt's Joey Heindle, schwer zu erklären, immer noch eine großartige Nummer. Und jetzt unsere gute Laune Schweizerin. So klingt doch ein perfekter Wochenstart. Hier ist Wir leben laut. Schönen Montag.
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1: 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Ich freue mich sehr auf euch und jetzt freue ich mich auf den nächsten Song, der von Maria Voskania kommt. Ich sehe nur dich.
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5: Heute ist es Richtung Süden recht sonnig, da kann man den Sonnenschein wieder genießen, aber in der Nordhälfte, da ist es mal locker, mal aber eher stark bewölkt, vor allem im Nordosten sind immer wieder Schauer und auch vereinzelte Gewitter möglich, dazu ist es sehr windig und die Temperaturen, die sind heute zum Durchlüften, 16 Grad im Harz und maximal 27 Grad gibt's am Hochrhein.
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0: Peter Maffay und es war Sommer, die beste Kultmusik. Hier gehört bei Antenne Schlager. Schön, dass ihr mit dabei seid. Und es ist ja Urlaubszeit in Deutschland und da haben wir so eine kleine Urlaubsserie über verschiedenste Themen, die euch interessieren könnten. Und jetzt, glaube ich, ein ziemlich spannendes, wenn wir in den Geldbeutel schauen. Urlaubsfallen, die nicht jeder auf dem Schirm hat. Denn Urlaub soll ja eigentlich entspannend sein, aber es gibt ja da gerade im Ausland so einige Kleinigkeiten und Fallen. Und ja, da kann es mal schnell ins Geld gehen. Carolina Wojtal vom Europäischen Verbraucherzentrum klärt uns über Urlaubsfallen auf, die vielleicht nicht jeder gleich auf dem Schirm hat. Und liebe Carolina, jetzt gleich mal zum Start. Worauf muss man denn möglichst gleich schon beim Urlaub oder Buchen achten, um nicht in eine verdeckte Kostenfalle zu geraten?
1: Es schummeln sich hier tatsächlich zunehmend sogenannte Drittanbieter ein, die über Werbung in Suchmaschinen auf den vorderen Plätzen erscheinen. Und viele Verbraucher glauben, sie sind auf der Seite der Airline oder des Reiseveranstalters, geben dort ihre Daten ein. Oft wird dann erstmal nur 1 Euro abgebucht. In der Folge entpuppt sich das Ganze aber schnell als kostenpflichtiges Probeabonnement. Deshalb raten wir dazu, das idealerweise auch zu prüfen. Ist das die richtige Seite? Sonst kann das am Ende sehr, sehr teuer werden.
0: Das ist ja schon mal auf jeden Fall ein guter Tipp. Dankeschön, Carolina, für den Moment. Und ja, in der kommenden Stunde, da geht es dann weiter um die Urlaubsfallen und zwar beim Thema Gesundheit. Da bin ich ja auch mal sehr gespannt. Ja, man will ja fit bleiben, aber wenn es einen dann doch mal erwischt, hat man ja kaum eine Wahl, als auch im Urlaub vielleicht zum Arzt zu gehen. Jetzt geht es ja erstmal weiter an diesem Montagvormittag mit Anna-Maria Zimmermann und 1000 Träume weit. Schön, dass ihr mit dabei seid. 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
4: Ich bin Katrin Müller. Das CDU-Präsidium will heute über eine Nachfolge für Unionsfraktionschef Jens Spahn beraten. Der Rücktritt Spahns ist auch Thema bei der Unionsfraktionssitzung. CDU-Chef und Bundeskanzler Friedrich Merz will zügig einen neuen Unionsfraktionschef oder eine neue Chefin. Er und CSU-Chef Markus Söder haben sich am Wochenende beraten. Am häufigsten fällt der Name von Kanzleramtsminister Thorsten Frey, wenn es um die Nachfolge geht. Elektroautos sind in den vergangenen 5 Jahren deutlich billiger geworden. Inflationsbereinigt sanken die Listenpreise von 2020 bis 2025 um 18%, wie eine Untersuchung des Fraunhofer-Instituts für System- und Innovationsforschung und des International Council on Clean Transportation ergab.
5: E-Autos haben heute im Durchschnitt größere Reichweiten und mehr Motorleistung. Die Studienmacher sagen, dass die Preise noch weiter fallen könnten, denn die gesunkenen Batteriepreise seien noch nicht vollständig weitergegeben worden. Außerdem sollten auch steigende Stückzahlen dafür sorgen. Rechnet man die aktuelle Entwicklung weiter, dürften etwa bis 2030 Elektroautos in Europa gleich viel kosten wie vergleichbare Verbrenner, heißt es weiter. Tine Klimach, Nachrichtenredaktion.
4: Die Landwirte in Deutschland haben im laufenden Jahr so wenige Erdbeeren geerntet wie seit über 30 Jahren nicht mehr. Nach weiteren Zahlen des Statistischen Bundesamts ging auch beim Spargel die Erntemenge noch einmal zurück. Als Grund werden immer kleinere Anbauflächen genannt. Zum Sport. Jürgen Klopp steht wohl kurz davor, neuer Bundestrainer der deutschen Fußballnationalmannschaft zu werden. Das bestätigte er selbst bei Magenta TV. Wenn alles nach Plan läuft, könnte er am Freitag offiziell als neuer Bundestrainer vorgestellt werden.
6: Es steht eigentlich nichts mehr im Wege, nur es ist noch nicht offiziell. Mit diesen Worten bestätigte Jürgen Klopp bei Magenta TV, seine offizielle Ernennung als Nachfolger von Julian Nagelsmann rückt immer näher. Mit seinem aktuellen Arbeitgeber Red Bull sei er sich laut eigener Aussage einig, jetzt fehle nur noch das offizielle Go vom DFB. Sky und der Bild-Zeitung zufolge lässt Red Bull Klopp aus seinem Vertrag, der eigentlich noch bis 2029 läuft, aussteigen. Pia Wegner, Sportredaktion.
4: Und Spanien ist zum 2. Mal Fußball-Weltmeister. Das Team siegte im WM-Finale bei New York gegen Titelverteidiger Argentinien mit 1:0. Das Siegtor fiel erst in der Verlängerung.
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7: Heute am Montag ist es tagsüber in der Nordhälfte mal locker, mal stark bewölkt. Vor allem im Nordosten gibt es Schauer und einzelne Gewitter. Dazu ist es auch noch windig. Richtung Süden, da erwartet uns heute häufig Sonnenschein. Und die Temperaturen, die sind recht angenehm. Man kann halt gut durchlüften. 16 Grad im Harz, das ist schon ein bisschen kalt für den Sommer. Und ansonsten gibt es bis zu 27 Grad am Hochrhein. Das ist natürlich wieder im Südwesten immer der wärmste Punkt in Deutschland.
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7: Kurz nach 10 schon. 2 Stunden sind wir noch zusammen an diesem Montag. Und da schauen wir gleich erstmal wieder in die Welt der Promis, was da so los war. Und das ist heute sehr klamottenlastig. Aber da gab es einige Überraschungen am Wochenende. Werden wir drüber reden. Außerdem die beste Kultmusik gleich von Udo Lindenberg, der Sonderzug nach Pankow. Und die Nummer hier macht nach wie vor richtig viel Spaß. Ben Zucker und DJ Ötzi im Duett. Und DJ Ötzi sang ja gestern beim Peruka Festival, eigentlich ein Elektrofestival, ne? Der Mann ist auch überall. Jetzt zusammen mit Ben, was für eine geile Zeit.
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0: Antenne Schlager mit dem aktuellen Duett von Marina Marx und Nino De Angelo, Bella Italia e Amore. Und jetzt geht's rüber zu den Promis.
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0: Bei Andrea Berg hieß es ja am Wochenende in Asbach nicht nur Vollgas bei ihrem großen Heimspiel, sondern es hieß auch volle Glitzerpower im Kleiderschrank. Gleich mehrfach hat die Schlagerqueen nämlich ihren Look gewechselt, von Funkeln bis Fransig, von Popdiva bis Showglamour. Und das pikante Fashion-Detail hinter ihrem Bühnenoutfit steckt ausgerechnet eine Designerin, die auch für Let's Dance arbeitet. Und Inspiration kam unter anderem von Stars wie Taylor Swift und Jennifer Lopez. Andrea Berg beweist also mehr, mit 60 ist man nicht leise, sondern einfach nur legendär stylisch. Und auch Königin Letizia hat beim WM-Finale in New York einen echten Volltreffer gelandet, modisch zumindest sowieso. Im knallroten Kleid zog Spaniens Royal alle Blicke auf sich, während Spanien sich den WM-Titel schnappte. Und für den extra Wumms sorgte dann noch ein Handschlag mit Donald Trump. Fußball, Royals, Weltpolitik, mehr Drama passt wirklich nicht in ein Stadion. Und Maite Kelly, auch die überrascht ihre Fans mit ihrem Look, nämlich mit einer ganz anderen Seite. Statt Glamour, Glitzer und großer Bühne zeigt sie sich plötzlich ganz lässig im Freizeitlook im ZDF-Fernsehgarten. Helle Jeans, weiße Sneaker, kurze Jacke, fast schon so ein bisschen undercover. Und die Fans sind begeistert und feiern Maite im Netz für den entspannten Style. Zum Beispiel liest man da das neue Trendwort mausig, was ja einfach nur heißt zuckersüß. Oder kurz gesagt, für Maite Kelly gilt wohl weniger Showtreppe, mehr Sympathie. Und das kommt richtig gut an.
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4: Heute ist es Richtung Süden recht sonnig, da kann man den Sonnenschein wieder genießen, aber in der Nordhälfte, da ist es mal locker, mal aber eher stark bewölkt, vor allem im Nordosten sind immer wieder Schauer und auch vereinzelte Gewitter möglich, dazu ist es sehr windig und die Temperaturen, die sind heute zum Durchlüften, 16 Grad im Harz und maximal 27 Grad gibt's am Hochrhein.
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0: Herbert Grönemeyer und Mambo. Hier gehört bei Antenne Schlager die beste Kultmusik. Und jetzt geht es hier weiter, wieder mit unserer kleinen Urlaubsserie. So in den Sommerferien machen wir ja einige Urlaubsthemen. Und heute kommen wir zu sogenannten Urlaubsfallen, die nicht jeder unbedingt auf dem Schirm hat. Und das ist schon ärgerlich, ne? Da ist man erholt, entspannt im Urlaub. Oft sitzt ja das Geld da ein bisschen lockerer. Und dann ärgert man sich über Kleinigkeiten, weil man es einfach nicht hat kommen sehen. Carolina Wolter vom Europäischen Verbraucherzentrum Deutschland klärt uns heute über Urlaubsfallen auf. Und da wollen wir jetzt mal zum Thema Gesundheit bleiben. Klar, man will fit bleiben, aber wenn mal was ist, da gibt es ja dann die europäische Gesundheitskarte. Doch auch da kann es ja sehr schnell überraschend teuer werden, oder?
1: Ich werde nur so behandelt, wie auch ein Patient in dem jeweiligen Land behandelt wird. Aber auch dort können natürlich bestimmte Leistungen gar nicht im Katalog der gesetzlichen Krankenversicherung vor Ort enthalten sein. Und deshalb empfehlen wir, jeder, der über die Grenze geht, braucht zusätzlich unbedingt eine sogenannte private Auslandskrankenversicherung. Das ist nicht teuer und sorgt dann tatsächlich am Ende für einen entspannten Urlaub.
0: Das ist ziemlich gut schon mal zu wissen. Und dann nach dem Urlaub, was gibt's denn da vielleicht sogar dann noch für Fallen, auf die wir achten sollten?
1: Viele nehmen aus dem Urlaub gerne mal eine Muschel oder etwas Sand als Erinnerung mit. Und was erstmal super harmlos aussieht, kann richtig, richtig teuer werden. Das Beispiel Sardinien. Dort ist die Mitnahme von Sand, Kieseln, Muscheln ausdrücklich verboten. Und im schlimmsten Fall wird das Souvenir am Zoll dann auch beschlagnahmt. Und es drohen eben Bußgelder oder sogar strafrechtliche Konsequenzen. Und das vermeintlich schöne Urlaubssouvenir kann dann tatsächlich auch eine sehr, sehr teure Urlaubserinnerung werden.
0: Dankeschön, Carolina vom Verbraucherzentrum. Also das hätte ich ja nicht gewusst, ne? Eine Muschel oder Sand. Also Sand hätte ich jetzt eh nicht mitgenommen. Aber gerade wenn man eine wirklich schöne Muschel sieht, denkt man ja so, ach, einfach mitnehmen. Und ja, dann, wie wir eben gehört haben, wird es teuer. Das sind Urlaubsfallen, die lauern können. Also passt da bitte genau auf. Und wir bringen euch weiter urlaubstechnisch auf den neuesten Stand, auch in den kommenden Tagen. Jetzt aber erstmal Kerstin Ott. Nachts sind alle Katzen grau.

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3: Ich bin Katrin Müller. Nach dem Rücktritt von Unionsfraktionschef Jens Spahn berät die CDU-Spitze heute über das weitere Vorgehen. CDU-Chef und Bundeskanzler Friedrich Merz will die Nachfolge zügig regeln und hat dazu bereits mit CSU-Chef Markus Söder gesprochen.
4: Als Favorit für den Fraktionsvorsitz gilt Kanzleramtschef Frei. Sollte er das Amt übernehmen, wäre eine Kabinettsumbildung nötig. Merz schloss im ZDF weitere Personalentscheidungen nicht aus. Aus der Union kommen Forderungen nach einer schnellen Klärung. Auch aus der Opposition gibt es den Ruf nach einem personellen Neuanfang. Spahn und sein Ehemann hatten vergangene Woche bekannt gegeben, dass sie Eltern geworden sind. Eine Leihmutter in den USA brachte ihren Sohn zur Welt. Damit umgingen die beiden ein in Deutschland geltendes Verbot, das Spahn als CDU-Politiker mitgetragen hatte. David Riemer, Nachrichtenredaktion.
3: Die Ölpreise sind heute im frühen Handel wegen des sich weiter verschärfenden Iran-Kriegs erneut gestiegen. Der Preis für ein Barrel der Nordsee-Sorte Brent zur Lieferung im September kletterte in der Nacht um bis zu 4% auf gut 91 US-Dollar und damit zum ersten Mal seit Anfang Juni über die Marke von 90 Dollar. Im Nahen Osten wächst die Sorge vor einem noch umfassenderen Krieg. In Deutschland wurde im vergangenen Jahr deutlich mehr verdient als noch ein Jahr davor. Das sogenannte Medianentgelt für einen Vollzeitbeschäftigten sei um rund 5% oder gut 200 Euro auf knapp 4.220 Euro brutto monatlich gestiegen. Das teilte die Bundesagentur für Arbeit in Nürnberg mit.
5: Das deutliche Plus erklärt sich durch höhere Tarifabschlüsse, so die Bundesagentur. Noch immer verdienen Frauen weniger als Männer, rund 300 Euro weniger. Grund dafür sind vor allem unterschiedliche Berufsfelder und Karrierepausen aufgrund familiärer Entwicklungen. Während Menschen ohne Berufsabschluss im Mittel 3.100 Euro erzielten, war das bei Vollzeitbeschäftigten mit Berufsabschluss rund 4.000 Euro. Das Medianentgelt ist der Verdienst, bei dem genauso viele Vollzeitbeschäftigte darüber liegen wie darunter, also ein Mittelwert. Spitzenverdienste von Milliardären sind nicht mit einberechnet. Tine Klimach, Nachrichtenredaktion.
3: Zum Sport. Die spanische Fußballnationalmannschaft wird nach ihrem Triumph bei der WM am frühen Nachmittag zurück in Madrid erwartet. Zu einer Riesenparty mit hunderttausenden Fußballfans. Spanien hatte sich im WM-Finale mit 1:0 gegen Argentinien durchgesetzt. Im Lauf des Tages wird auch König Felipe die Mannschaft empfangen.
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6: Heute am Montag ist es tagsüber in der Nordhälfte mal locker, mal stark bewölkt. Vor allem im Nordosten gibt es Schauer und einzelne Gewitter. Dazu ist es auch noch windig. Richtung Süden, da erwartet uns heute häufig Sonnenschein. Und die Temperaturen, die sind recht angenehm. Man kann halt gut durchlüften. 16 Grad im Harz, das ist schon wieder ein bisschen kalt für den Sommer. Und ansonsten gibt es bis zu 27 Grad am Hochrhein. Das ist natürlich wieder im Südwesten immer der wärmste Punkt in Deutschland.
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6: Kurz nach 11 ist es, eine Stunde haben wir noch zusammen an diesem Montag. Schön, dass ihr alle mit dabei seid, freue ich mich sehr. Und gleich gibt's die beste Kultmusik mit Ivo. Jetzt aber erstmal Tanja Lasch, gestern ja zu Gast bei Immer wieder Sonntag. Sie hat Königsberger Klopse gekocht, ihren Song vorgestellt und ein Duett mit Julina Dreves gesungen. Also eine volle Show, großartig. Und jetzt hören wir die liebe Tanja mit einem Song, den ihr auch alle kennt.
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Ein großartiger Kult nach wie vor von Howard Carpendale, Ti Amo, hier gehört bei Antenne Schlager. Schön, dass ihr mit dabei wart, denn das war's schon wieder mit unserer gemeinsamen Sendung, zumindest heute an diesem Montag. Die stand natürlich ganz im Zeichen vom großen WM-Finale. Glückwunsch an Spanien. Ich war ja da ein bisschen leidenschaftslos, wer Weltmeister werden soll, aber als ich mir das Spiel dann angeschaut habe, war ich komplett für Spanien, weil ich finde, das ging teilweise gar nicht, wie sich da Argentinien benommen hat. Von daher finde ich, ein guter Weltmeister. Boah, sie haben das gut gemacht gestern Abend. Und Glückwunsch an unsere europäischen Nachbarn. Und morgen, da geht's weiter mit anderen spannenden Themen, auch sicherlich wieder Urlaubsthemen oder Wetterthemen. Mal schauen, was so auf uns zukommt in den kommenden Wochen. Genießt jetzt auf jeden Fall euren Montag. Ab 14 Uhr ist die liebe Hanna für euch am Start, bringt euch Richtung Feierabend für alle, die noch nicht in den Sommerferien angekommen sind. Und jetzt verabschiede ich mich mit Ben Zucker. Es geht der Sonne entgegen. Wir hören uns morgen früh wieder ab 6.

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8: Ich bin Katrin Müller. Die CDU-CSU-Bundestagsfraktion wird am 29. Juli zu einer Sondersitzung zusammenkommen, um über die Nachfolge von Jens Spahn an der Fraktionsspitze zu entscheiden. Das kündigte CDU-Chef und Bundeskanzler Friedrich Merz in Abstimmung mit CSU-Chef Markus Söder in einer Sitzung des CDU-Präsidiums an. Die Deutsche Presseagentur hat das aus Präsidiumskreisen erfahren. Die Sorge vor einem noch umfassenderen Krieg zwischen den USA und dem Iran wächst. Während sich beide Seiten erneut gegenseitig attackieren, bombardierte das US-Militär in der 9. Nacht in Folge Ziele im Iran. Nach Angaben des US-Regionalkommandos wurden unter anderem Flugabwehranlagen sowie Raketen- und Drohnenstellungen angegriffen.
9: US-Präsident Trump begründete die Angriffe mit dem Tod mehrerer US-Soldaten und sagte, dass die Vereinigten Staaten den Iran erneut hart getroffen hätten. Teheran wiederum reagierte mit Vergeltungsschlägen gegen Länder mit US-Militärstützpunkten in der Region. Aus Kuwait wurde erneuter Drohnenbeschuss gemeldet, auch in Bahrain heulten die Sirenen. Gleichzeitig verlegen die USA nach Medienberichten weitere Kampf- und Tankflugzeuge in die Konfliktregion. Stand jetzt sieht es also alles andere als nach Entspannung vor Ort aus. David Riemer, Nachrichtenredaktion.
8: Elektroautos sind in den vergangenen 5 Jahren deutlich billiger geworden. Inflationsbereinigt sanken die Listenpreise von 2020 bis 2025 um 18%, wie eine Untersuchung des Fraunhofer-Instituts für System- und Innovationsforschung und des International Council on Clean Transportation ergab.
10: E-Autos haben heute im Durchschnitt größere Reichweiten und mehr Motorleistung. Die Studienmacher sagen, dass die Preise noch weiter fallen könnten, denn die gesunkenen Batteriepreise seien noch nicht vollständig weitergegeben worden. Außerdem sollten auch steigende Stückzahlen dafür sorgen. Rechnet man die aktuelle Entwicklung weiter, dürften etwa bis 2030 Elektroautos in Europa gleich viel kosten wie vergleichbare Verbrenner, heißt es weiter. Tine Klimach, Nachrichtenredaktion.
8: Zum Sport. Die spanische Fußballnationalmannschaft wird nach ihrem Triumph bei der WM am frühen Nachmittag zurück in Madrid erwartet. Zu einer Riesenparty mit hunderttausenden Fußballfans. Spanien hatte sich im WM-Finale mit 1:0 gegen Argentinien durchgesetzt. Im Lauf des Tages wird auch König Felipe die Mannschaft empfangen.
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11: Heute ist es Richtung Süden recht sonnig, da kann man den Sonnenschein wieder genießen, aber in der Nordhälfte, da ist es mal locker, mal aber eher stark bewölkt, vor allem im Nordosten sind immer wieder Schauer und auch vereinzelte Gewitter möglich, dazu ist es sehr windig und die Temperaturen, die sind heute zum Durchlüften, 16 Grad im Harz und maximal 27 Grad gibt's am Hochrhein.
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4: Ich bin Alena Triebold. Guten Tag. Ein Badegast hat einen 7-Jährigen im Weserangerbad in Rinteln im Schaumburger Land aus dem Wasser gerettet. Er hatte das Kind im Nichtschwimmerbecken auf dem Beckenboden entdeckt. Das Kind wurde lebensgefährlich verletzt.
5: Der Junge war zunächst bewusstlos, kam jedoch noch vor dem Eintreffen des Rettungsdienstes wieder zu sich. Mit dem Rettungshubschrauber ging es dann in die Klinik. Nach ersten Erkenntnissen sprang der 7-Jährige ins Becken, konnte aber nicht schwimmen. Polizei und Staatsanwaltschaft ermitteln jetzt wegen des Verdachts der fahrlässigen Körperverletzung. Sandra Meyer, Regionalredaktion.
4: Ein Kita-Pflichtjahr vor der Schule, das kann sich Niedersachsens Kultusministerin Julia Willi-Hamburg grundsätzlich vorstellen, allerdings noch nicht in nächster Zeit. Ich bin offen für die Debatte, wie wir alle Kinder in eine sinnvolle Schulvorbereitung und dafür in die Kitas kriegen können, sagte die Grünen-Politikerin. Wir haben aber auch einen Fachkräftemangel in den Kitas, so Hamburg weiter. Und solange es zu wenig Erzieher für das Kerngeschäft gäbe, brauche man nicht über zusätzliche Ideen nachdenken. Ein Feuer in einer Dachdeckerei in Isenbüttel bei Gifhorn hat für einen Schaden von 800.000 Euro gesorgt. Davon geht die Polizei aus. Am Abend war erst ein Müllcontainer in Flammen aufgegangen. Die griffen dann auf eine Lagerhalle über. Die Feuerwehr war stundenlang im Großeinsatz. Verletzt wurde niemand. Die Ursache für das Feuer ist noch unklar.
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10: Ich bin Katrin Müller. Die CDU-CSU-Bundestagsfraktion wird am 29. Juli zu einer Sondersitzung zusammenkommen, um über die Nachfolge von Jens Spahn an der Fraktionsspitze zu entscheiden. Das kündigte CDU-Chef und Bundeskanzler Friedrich Merz in Abstimmung mit CSU-Chef Markus Söder in einer Sitzung des CDU-Präsidiums an, wie die dpa aus Präsidiumskreisen erfuhr.
11: Aus der Union kommen Forderungen nach einer schnellen Klärung. Auch aus der Opposition gibt es den Ruf nach einem personellen Neuanfang. Spahn und sein Ehemann hatten vergangene Woche bekannt gegeben, dass sie Eltern geworden sind. Eine Leihmutter in den USA brachte ihren Sohn zur Welt. Damit umgingen die beiden ein in Deutschland geltendes Verbot, das Spahn als CDU-Politiker mitgetragen hatte. David Riemer, Nachrichtenredaktion.
10: Die Ölpreise sind heute im frühen Handel wegen des sich weiter verschärfenden Iran-Kriegs erneut gestiegen. Der Preis für ein Barrel der Nordsee-Sorte Brent zur Lieferung im September kletterte in der Nacht um bis zu 4% auf gut 91 US-Dollar und damit zum ersten Mal seit Anfang Juni über die Marke von 90 Dollar. Im Nahen Osten wächst die Sorge vor einem noch umfassenderen Krieg. In Deutschland wurde im vergangenen Jahr deutlich mehr verdient als noch ein Jahr davor. Das sogenannte Medianentgelt für einen Vollzeitbeschäftigten sei um rund 5% oder gut 200 Euro auf knapp 4.220 Euro brutto monatlich gestiegen. Das teilte die Bundesagentur für Arbeit in Nürnberg mit.
12: Das deutliche Plus erklärt sich durch höhere Tarifabschlüsse, so die Bundesagentur. Noch immer verdienen Frauen weniger als Männer, rund 300 Euro weniger. Grund dafür sind vor allem unterschiedliche Berufsfelder und Karrierepausen aufgrund familiärer Entwicklungen. Während Menschen ohne Berufsabschluss im Mittel 3.100 Euro erzielten, war das bei Vollzeitbeschäftigten mit Berufsabschluss rund 4.000 Euro. Das Medianentgelt ist der Verdienst, bei dem genauso viele Vollzeitbeschäftigte darüber liegen wie darunter, also ein Mittelwert. Tine Klimach, Nachrichtenredaktion.
10: Die EU verhängt eine Millionenstrafe gegen den Online-Marktplatz AliExpress wegen des Verkaufs illegaler Produkte. Der chinesische Online-Riese muss 550 Millionen Euro zahlen, unter anderem, weil gefälschte Kleidung, unsicheres Spielzeug und gefährliche Kosmetika wochenlang nicht von der Plattform genommen wurden. Das hat die Europäische Kommission jetzt mitgeteilt.
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13: Während im Westen und Süden Deutschlands die Sonne meist das Sagen hat, halten sich im Norden und Osten viele Wolken heute. Da sind auch Schauer unterwegs, im Nordosten vereinzelt sogar kurze Gewitter. Die Temperaturen schaffen 17 bis 26 Grad. In der Nacht ziehen die letzten Regenfälle nach Osten ab. Anschließend wird es meist trocken und oft sogar klar. Die Luft kühlt sich auf 6 bis 13 Grad ab. Morgen startet dann ein freundlicher Tag. Sonne und lockere Wolken wechseln sich ab. Meist bleibt es trocken. Nur an den Alpen können sich am Nachmittag auch einzelne Schauer bilden. Die Höchstwerte liegen zwischen 19 und 27 Grad.
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5: Ich bin Thomas Brockt. Wer folgt auf Jens Spahn an der Unionsfraktionsspitze? Das will die Bundestagsfraktion Mitte kommender Woche in einer Sondersitzung entscheiden. Das erfuhr die Deutsche Presseagentur aus Präsidiumskreisen.
6: CDU-Chef Merz hatte schon klargemacht, dass er den Posten schnell neu besetzen will. Bei den Spekulationen über die Nachfolge wird am häufigsten Kanzleramt Chef Frey genannt. Aber auch etwa CDU-Generalsekretär Linnemann oder Innenminister Dobrindt sind im Gespräch. Gut möglich, dass dann auch das Kabinett umgebildet wird. Vergangene Woche hatten Spahn und sein Ehemann bekannt gegeben, dass sie Eltern eines Sohnes geworden sind, mit Hilfe einer Leihmutter in den USA. Damit umgingen sie ein in Deutschland geltendes Verbot, das Spahn aber in der CDU mitgetragen hat. Am Samstag beugte er sich dann dem Druck und gab seinen Rücktritt bekannt. Ursula Winkler, Nachrichtenredaktion.
5: Die Spritpreise sind über das Wochenende erneut gestiegen. Superbenzin der Sorte E10 kostete im bundesweiten Schnitt gestern 2,15 Euro pro Liter, wie aus Daten des ADAC hervorgeht. Damit verteuerte es sich im Vergleich zum Freitag um weitere 1,1 Cent. Diesel stieg im Vergleich zum Freitag um 1,6 Cent auf 2,18 Euro. Bei beiden Kraftstoffen war es der 8. Anstieg in Folge. Wohnen zur Miete ist in Deutschland deutlich teurer geworden. Nach Angaben des Instituts der Deutschen Wirtschaft Köln lagen die Angebotsmieten im zweiten Quartal bundesweit 4% über dem Vorjahreszeitraum.
7: Vor allem in vielen Großstädten haben die Mieten kräftig zugelegt. Gleichzeitig ist dort das Mietangebot deutlich geschrumpft. Begründung des IW: Viele Menschen bleiben in ihren Wohnungen, weil sie ältere Mietverträge mit günstigen Mieten nicht aufgeben wollen. Anders sieht es beim Kauf von Immobilien aus. Die Preise legten bundesweit nur moderat zu. Gleichzeitig gibt es deutlich mehr Angebote. David Riemer, Nachrichtenredaktion.
5: Die EU verhängt eine Millionenstrafe gegen den Online-Marktplatz AliExpress wegen des Verkaufs illegaler Produkte. Der chinesische Online-Riese muss 550 Millionen Euro zahlen, unter anderem weil gefälschte Kleidung, unsicheres Spielzeug und gefährliche Kosmetika widerrechtlich wochenlang nicht von der Plattform genommen wurden. Das hat die Europäische Kommission mitgeteilt. Das Unternehmen, das zum Alibaba-Konzern gehört, hat demnach nicht genug getan, um die Verbraucher in der EU vor solchen Produkten zu schützen.
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8: Heute zeigt sich das Wetter mal wieder zweigeteilt. Im Norden und Osten Deutschlands ziehen immer wieder Wolken durch. Dazu gibt's örtlich Schauer und im Nordosten auch mal ein kurzes Gewitter. Im Westen und Süden bleibt's dagegen meist sonnig und trocken. Die Temperaturen reichen von 17 Grad im Norden bis zu 26 Grad im Süden. In der Nacht beruhigt sich das Wetter. Die letzten Schauer im Osten klingen ab. Meist wird's locker bewölkt oder klar bei Tiefstwerten zwischen 6 und 13 Grad. Morgen geht's dann freundlich weiter. Viel Sonne, meist trocken und angenehm warm mit 19 bis 27 Grad. Nur an den Alpen sind am Nachmittag einzelne Schauer möglich.
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8: So, also lange hat's gedauert gestern Abend. Vielleicht guckt ihr bei der Arbeit in das ein oder andere sehr müde Gesicht heute. Aber nun ist Spanien Fußball-Weltmeister. Und wie die Spanier das feiern und wie die Argentinier mit der bitteren Niederlage klarkommen, das hört ihr hier in guten

0: Kerstin Ott mit neuer Musik. Tausendmal Nein heißt ihre neue Single. Hier gehört bei Antenne Schlager und gleich sind Club 3 dabei mit Du schaffst das schon. Ja, und das haben sich wohl auch die Spanier gedacht. Ihr schafft das schon. Spanien ist ja jetzt zum zweiten Mal Fußball-Weltmeister geworden. Das Team hat Titelverteidiger Argentinien im WM-Finale bei New York mit 1:0 besiegt. Gott sei Dank dann irgendwann in der Verlängerung. Den Siegtreffer schoss Ferran Torres dann in der Verlängerung. Julia Macher, wie feiern denn die Spanier ihre Mannschaft?
1: Mit Feuerwerk, Konfettiregen und Freudentänzen bis früh in den Morgen haben in Spanien hunderttausende Fans im roten Trikot den zweiten WM-Titel gefeiert. In den Straßen von Madrid, Barcelona und Valencia herrschte wirklich absoluter Ausnahmezustand. Die spanische Sportzeitung Marca hat die Nationalelf um Superstar Lamine Jamal bereits zu Königen aller Zeiten ausgerufen.
0: Ja, ich habe mich ja auch so ein bisschen mitgefreut, aber wie haben denn die Argentinier die Finalniederlage aufgenommen? Marcos Christoph in Buenos Aires bei Lionel Messi, da liefen ja die Tränen.
2: Ja, Fußball-Weltmeister Argentinien um Superstar Lionel Messi ist entthront. Die Riesenparty findet zwar nicht statt heute, aber hier ist trotzdem mächtig was los auf den Straßen von Buenos Aires. Rund um den Obelisco in der Innenstadt haben sich tausende Menschen versammelt und feiern. Es ist eine Mischung aus einer Enttäuschung, das schon, aber es ist auch eine ganze Menge Stolz dabei, dass die argentinische Nationalmannschaft es auch bei dieser Weltmeisterschaft wieder geschafft hat, ins Finale zu kommen. Also eine Mischung aus Enttäuschung, aus Schmerz, aber auch aus Stolz.
0: Ja, das klang doch jetzt schon so ein bisschen nach Party da im Hintergrund. Sie können ja auch stolz sein. Titelverteidiger Argentinien hat es ja schließlich wieder bis ins Finale geschafft. Gegen die starken Spanier hat es dann aber doch nicht gereicht.
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0: Mit Irene Shear geht's durch den Montagnachmittag hier bei Antenne Schlager. Schön, dass ihr auch mit dabei seid. Ja, wer in einer fremden Stadt ein Restaurant oder Hotel sucht, schaut oft ja zuerst bei Google Maps auf die Sterne. Also das mache ich auf jeden Fall so. Aber immer häufiger steht da der Hinweis, dass Bewertungen nach Beschwerden wegen Diffamierung entfernt wurden. Eine DPA-Stichprobe bei mehr als 3.700 Gastbetrieben zeigt, je nach Stadt betrifft das 11 bis 30% der untersuchten Häuser. Thomas Bleskin, solche Löschhinweise sieht man immer häufiger, vor allem in Großstädten.
1: In Berlin, Köln und Frankfurt am Main hatte fast jeder dritte untersuchte Betrieb entfernte Bewertungen. In München und Nürnberg war es etwa jeder vierte, in Leipzig und Hamburg jeder fünfte. Kleinere Städte liegen im Regelfall deutlich drunter. Deutschland fällt übrigens europaweit besonders auf. Fast 99,9% der Google Maps Beiträge, die im ersten Halbjahr 2026 wegen illegaler Inhalte gelöscht wurden, betrafen Gastronomie- oder Hotelbetriebe bei uns.
0: Die meisten Betriebe lassen negative Bewertungen sicher löschen, um nicht schlecht dazustehen. Also da gehe ich zumindest mal von aus. Da sind die Sterne dann ja auch nicht mehr so wirklich verlässlich, ne?
1: Viele Restaurants und Hotels sagen, sie melden nur gefälschte, beleidigende oder erfundene Bewertungen, zum Beispiel Spam, Beiträge von Bots oder Einträge ohne tatsächlichen Besuch. Sachliche Kritik soll dagegen, sagen die Betriebe jedenfalls, stehen bleiben. Verbraucherforscher warnen allerdings vor einer regelrechten Löschindustrie. Für Gäste heißt es, Sterne nicht isoliert lesen, sondern auf den Inhalt schauen, versuchen wiederkehrende Muster zu erkennen und darauf achten, wie nachvollziehbar ein Betrieb auf Kritik reagiert.
0: Ja, da muss man sich auf jeden Fall genau informieren. Danke dir für die Tipps, Thomas.

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5: Ich bin Thomas Brockt. Andy Burnham ist neuer Premierminister von Großbritannien. König Charles beauftragte den Chef der sozialdemokratischen Labour-Partei mit der Regierungsbildung.
6: Andy Burnham gilt als neue Hoffnung der Labour-Partei. Der frühere Bürgermeister von Manchester soll 2 Jahre nach dem Wahlsieg von Vorgänger Starmer die politische Wende schaffen. Auf den neuen Premier warten viele Probleme. Eine schwache Wirtschaft, Wohnungsnot, hohe Energiekosten und wachsende soziale Ungleichheit. Burnham kündigte mehr staatlichen Einfluss bei Wasser, Energie, Wohnungsbau und Nahverkehr an und versprach, die politische Macht stärker auf die Regionen zu verteilen. Eine Rückkehr Großbritanniens in die Europäische Union schließt auch Andy Burnham aus. Aus London, Philipp Detlefs.
5: Die CDU-CSU-Bundestagsfraktion wird am 29. Juli zu einer Sondersitzung zusammenkommen, um über die Nachfolge von Jens Spahn an der Fraktionsspitze zu entscheiden. Das kündigte der CDU-Vorsitzende und Bundeskanzler Merz in Abstimmung mit CSU-Chef Söder an. An einem gemeinsamen Personalvorschlag werde derzeit noch gearbeitet, hieß es. Im Gespräch sind unter anderem Kanzleramtschef Frei und Bundesinnenminister Dobrindt. Die Europäische Union verhängt 550 Millionen Euro Strafe gegen AliExpress. Gefälschte Klamotten und Spielzeug, das nicht sicher für Kinder ist. Produkte beim chinesischen Online-Händler AliExpress sind oft billig, aber nach Ansicht der EU-Kommission eben auch illegal.
7: Gefälschte T-Shirts und Schuhe, unsicheres Spielzeug oder gefährliche Kosmetika. Unter anderem solche illegalen Produkte seien wochenlang nicht vom Online-Marktplatz AliExpress genommen worden. Wie die EU-Kommission weiter mitteilte, hat der Alibaba-Konzern nicht genug getan, um die Verbraucher davor zu schützen. Das Verhalten von AliExpress sei unfair gegenüber Unternehmen, die sich an Regeln hielten. Aus Brüssel, Michael Brandt.
5: Die Bundesregierung plant trotz der zuletzt wieder stark gestiegenen Spritpreise derzeit keine neuen Entlastungen für Autofahrer. Man habe Entlastungsmaßnahmen beendet und momentan sehe man keine neuen, sagte ein Regierungssprecher in Berlin. Er verwies auf Schwankungen des Spritpreises je nach Lage im Iran-Krieg und der Straße von Hormuz. Damit werde man noch eine Weile leben müssen. Seit Anfang Juli sind die Spritpreise stark gestiegen. Diesel etwa hat sich innerhalb von 2 Wochen um 23 Cent verteuert.
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8: Während im Westen und Süden Deutschlands die Sonne meist das Sagen hat, halten sich im Norden und Osten viele Wolken heute. Da sind auch Schauer unterwegs, im Nordosten vereinzelt sogar kurze Gewitter. Die Temperaturen schaffen 17 bis 26 Grad. In der Nacht ziehen die letzten Regenfälle nach Osten ab. Anschließend wird es meist trocken und oft sogar klar. Die Luft kühlt sich auf 6 bis 13 Grad ab. Morgen startet dann ein freundlicher Tag. Sonne und lockere Wolken wechseln sich ab. Meist bleibt es trocken. Nur an den Alpen können sich am Nachmittag auch einzelne Schauer bilden. Die Höchstwerte liegen zwischen 19 und 27 Grad.
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8: Ihr wollt wissen, was bei den Promis so los ist? Dann seid ihr hier natürlich genau richtig. Meine Kollegin Annika Reichel hat gleich das Promi-Update für uns. Und das hört ihr in

0: Neue Musik von Semino Rossi. Wahnsinn oder Liebe hört ihr hier bei Antenne Schlager. Euch einen schönen Montagnachmittag. Jetzt mit dem Neuesten aus der Welt der Promis von meiner Kollegin Annika Reichel.
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2: Bei Andrea Berg hieß es ja am Wochenende in Asbach nicht nur Vollgas bei ihrem großen Heimspiel, sondern es hieß auch volle Glitzerpower im Kleiderschrank. Gleich mehrfach hat die Schlagerqueen nämlich ihren Look gewechselt, von funkelnd bis fransig, von Popdiva bis Showglamour. Und das pikante Fashion-Detail hinter ihrem Bühnenoutfit steckt ausgerechnet eine Designerin, die auch für Let's Dance arbeitet. Und Inspiration kam unter anderem von Stars wie Taylor Swift und Jennifer Lopez. Andrea Berg beweist also einmal mehr, mit 60 ist man nicht leise, sondern einfach nur legendär stylisch. Und auch Königin Letizia hat beim WM-Finale in New York einen echten Volltreffer gelandet, modisch zumindest sowieso. Im knallroten Kleid zog Spaniens Royal alle Blicke auf sich, während Spanien sich den WM-Titel schnappte. Und für den extra Wumms sorgte dann noch ein Handschlag mit Donald Trump. Fußball, Royals, Weltpolitik, mehr Drama passt wirklich nicht in ein Stadion. Und Maite Kelly, auch die überrascht ihre Fans mit ihrem Look, nämlich mit einer ganz anderen Seite. Statt Glamour, Glitzer und großer Bühne zeigt sie sich plötzlich ganz lässig im Freizeitlook im ZDF-Fernsehgarten. Helle Jeans, weiße Sneaker, kurze Jacke, fast schon so ein bisschen undercover. Und die Fans sind begeistert und feiern Maite im Netz für den entspannten Style. Zum Beispiel liest man da das neue Trendwort mausig, was ja einfach nur heißt zuckersüß. Oder kurz gesagt, für Maite Kelly gilt wohl weniger Showtreppe, mehr Sympathie. Und das kommt richtig gut an.
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0: schönen Montag. Antenne Schlager ist hier. Und wie sieht's denn bei euch aus? Singt ihr gerne? Singt ihr gerne mit, wenn coole Musik hier bei uns im Radio läuft? Ja, dann ist das doch das richtige Event für euch.
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8: Ich bin Thomas Brockt. Die Spritpreise sind über das Wochenende erneut gestiegen. Superbenzin der Sorte E10 kostete gestern im bundesweiten Schnitt 2,15 Euro pro Liter und damit 1,1 Cent mehr als am Freitag. Diesel verteuerte sich um 1,6 Cent auf rund 2,18 Euro.
9: Bei beiden Kraftstoffen war es der 8. Anstieg in Folge. Verglichen mit dem Preis vor 2 Wochen, als sich die Lage nach dem Ende des Tankrabatts ein wenig beruhigt hatte, ist E10 aktuell fast 14 Cent teurer, Diesel sogar 23 Cent. E10 ist außerdem nur noch gut 5 Cent von seinem Allzeithoch aus dem Jahr 2022 entfernt. Wichtigster Treiber dürfte der seit Anfang des Monats kräftig gestiegene Ölpreis sein. Der ADAC sagt, sollte die Entwicklung anhalten, könnte der bisherige Höchstwert bei E10 überschritten werden. Thomas Bleski, Nachrichtenredaktion.
8: Die CDU-CSU-Bundestagsfraktion wird am 29. Juli zu einer Sondersitzung zusammenkommen, um über die Nachfolge von Jens Spahn an der Fraktionsspitze zu entscheiden. Das kündigte der CDU-Vorsitzende und Bundeskanzler Merz in Abstimmung mit CSU-Chef Söder an. An einem gemeinsamen Personalvorschlag werde derzeit noch gearbeitet, hieß es. Im Gespräch sind unter anderem Kanzleramtschef Frei und Bundesinnenminister Dobrindt. Andy Burnham ist neuer Premierminister von Großbritannien. König Charles beauftragte den Chef der sozialdemokratischen Labour-Partei mit der Regierungsbildung.
10: Andy Burnham gilt als neue Hoffnung der Labour-Partei. Der frühere Bürgermeister von Manchester soll 2 Jahre nach dem Wahlsieg von Vorgänger Starmer die politische Wende schaffen. Auf den neuen Premier warten viele Probleme. Eine schwache Wirtschaft, Wohnungsnot, hohe Energiekosten und wachsende soziale Ungleichheit. Burnham kündigte mehr staatlichen Einfluss bei Wasser, Energie, Wohnungsbau und Nahverkehr an und versprach, die politische Macht stärker auf die Regionen zu verteilen. Aus London, Philipp Detlefs.
8: In dem Waldbrandgebiet in Spanien spitzt sich die Lage weiter zu. Das seit Donnerstag nordöstlich der Hauptstadt Madrid wütende Feuer breitet sich sehr schnell aus. Inzwischen sollen schon 26.000 Hektar verbrannt sein. Das ist doppelt so viel wie noch gestern. Auch in Frankreich kämpft die Feuerwehr im Süden des Landes und auf der Mittelmeerinsel Korsika weiter gegen mehrere Brände. Im Süden und Südosten Europas wird derweil eine neue Hitzewelle erwartet.
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11: Heute zeigt sich das Wetter mal wieder zweigeteilt. Im Norden und Osten Deutschlands ziehen immer wieder Wolken durch. Dazu gibt's örtlich Schauer und im Nordosten auch mal ein kurzes Gewitter. Im Westen und Süden bleibt's dagegen meist sonnig und trocken. Die Temperaturen reichen von 17 Grad im Norden bis zu 26 Grad im Süden. In der Nacht beruhigt sich das Wetter. Die letzten Schauer im Osten klingen ab. Meist wird's locker bewölkt oder klar bei Tiefstwerten zwischen 6 und 13 Grad. Morgen geht's dann freundlich weiter. Viel Sonne, meist trocken und angenehm warm mit 19 bis 27 Grad. Nur an den Alpen sind am Nachmittag einzelne Schauer möglich.
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11: Die Fußball-WM ist vorbei. Und was nun? Keine Sorge, auch in den kommenden Tagen und Wochen gibt es jede Menge Live-Sport im Fernsehen. Was genau, klären wir in gut 9 Minuten. Jetzt sind aber erstmal Tim Peters und Marie Reim dran.

0: Ganz neu hier bei Antenne Schlager Fantasy mit Jeder Tag mit dir. Schön, dass ihr dabei seid an diesem Montagnachmittag. 5,5 Wochen Fußball-WM mit 104 Spielen, die liegen jetzt hinter uns. Viele haben sich vermutlich sehr viele Partien angeschaut, sich vielleicht sogar einen neuen Fernseher dafür gekauft. Also ich habe mich ja auch drauf eingerichtet, viele, viele Spiele geschaut und jetzt ist die WM vorbei. Bis zum Beginn der Bundesliga dauert es ja noch ein bisschen. Ende August, zumindest die erste Bundesliga, ist dann erst wieder dran. Was können denn Sportfans jetzt schauen, Thomas Bremser? Es ist ja aber auch nicht so, dass gar kein Fußball gespielt wird.
1: Ja, da fallen mir vor allem Testspiele ein. Die Bundesliga-Mannschaften haben ja schon wieder angefangen mit dem Training und manche der Vorbereitungsspiele werden übertragen. Von den einzelnen Clubs, zum Beispiel auf YouTube. DAZN zeigt einige Testspiele der Premier League, etwa von Liverpool, Manchester City oder Chelsea London. Die dritte Liga geht dann schon in rund 2,5 Wochen los. Und um den ersten Pokal geht es am 22. August im Supercup. Bayern trifft da auf Borussia Dortmund.
0: Okay, und wenn es jetzt nicht unbedingt Fußball sein muss, Hauptsache Sport, da gibt es ja auch einiges, was anliegt.
1: Ja, noch läuft ja die Tour de France bis zum kommenden Wochenende und für Sportfans definitiv das Richtige sind die Finals von Donnerstag bis Sonntag. Bei dem Multisport-Event in Hannover werden hunderte deutsche Meisterschaften ausgetragen, in ganz verschiedenen Sportarten. In der Leichtathletik, beim Schwimmen, Stabhochsprung, Beachvolleyball oder 3x3-Basketball. Das nationale Mini-Olympia wird von ARD und ZDF übertragen. Und schon am 11. August beginnen die Schwimm-EM in Paris und die Leichtathletik-EM in Birmingham.
0: Na, Gott sei Dank, da haben wir auf jeden Fall genug Sport im Fernsehen im Angebot. Danke dir, Thomas.

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4: Ich bin Frederik Heimann. Guten Tag. Die Bundesregierung gefährdet mit ihren Gesetzentwürfen zu erneuerbaren Energien Investitionen, Arbeitsplätze und generell den Wirtschaftsstandort Niedersachsen, kritisiert jetzt der Landesverband Erneuerbare Energien.
5: Allein hier bei uns stehen nach Verbandsangaben rund 32 Milliarden Euro an geplanten Investitionen in dem Bereich auf dem Spiel. Bundesweit würden mehr als 436.000 Arbeitsplätze an der Branche hängen. Es geht dem Verband vor allem darum, dass die Bundesregierung die finanzielle Erstattung für diejenigen neu regeln will, die erneuerbare Energien ins Netz geben. Außerdem bemängelt der LEE den engen Zeitplan der Verbändeanhörung. Die Gesetzentwürfe seien erst am späten Freitagabend veröffentlicht worden. Für eine Stellungnahme blieben nur 3 Werktage. Sascha Funke, Nachrichtenredaktion.
4: Die Stadt Hameln räumt heute Fehler bei einer Kontrollaktion ein, die schon ein bisschen zurückliegt. Und die Stadt wird auch Konsequenzen ziehen.
6: Zwangsweise waren dort vor knapp 6 Wochen insgesamt 4 Wohnungstüren geöffnet worden. Die Polizei war mit vor Ort, weil Wochen vorher dort schon eine Stadtmitarbeiterin beleidigt, bedroht und körperlich angegangen worden war. Trotzdem hätten die Türen nicht geöffnet werden dürfen, so die Stadt jetzt. Mitarbeiter will sie künftig regelmäßig verfassungsrechtlich schulen, Dokumentation und die Einbindung Vorgesetzter verbessern. Sandra Meyer, Regionalredaktion.
4: Ein 7-Jähriger ist bei einem Badeunfall in einem Freibad im Schaumburger Land lebensgefährlich verletzt worden. Ein Badegast hatte das Kind im Weser-Anger-Bad in Rinteln regungslos auf dem Boden eines Nichtschwimmerbeckens entdeckt und aus dem Wasser gezogen. Nach bisherigen Erkenntnissen war der Junge, der nicht schwimmen konnte, unbeaufsichtigt in das Becken gesprungen. Die Polizei ermittelt jetzt wegen des Verdachts der fahrlässigen Körperverletzung.
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0: Hoffmann und Hoffmann, Himbeereis zum Frühstück. Antenne Schlager ist hier euch einen schönen Montagnachmittag und jetzt wird es nostalgisch. Wer beim Wort Diddle sofort an duftende Blöcke, Sticker und an den Schulhof denkt, darf sich freuen. Die Kultmaus ist nämlich zurück. Diddle, ab heute wieder im Handel, kein Scherz. Was haben wir das gesammelt früher und in der Pause auch mal getauscht? Wie war das denn bei euch so? Also ich hatte auf jeden Fall jede Menge Schreibblöcke, Sticker, Stifte, Plüschmäuse und auch eine Diddle-Tasse. Und ihr so?
1: Ich finde die süß.
2: Ach nö, das war nicht so der wahre Hit.
3: Also ich hatte früher ganz viele Diddle-Blöcke. Das kam gut an, früher.
4: Also ich finde, das ist eher so ein Mädchending.
5: Ich glaube, ich hatte eine Balletttänzerin mit so ganz großen Schuhen. Liegt nicht mehr in meinem Bett. Ich finde die richtig hässlich.
6: Ich hatte irgendwann mal eine, aber lange ist her. Habe ich mal von einer Freundin geschenkt gekriegt.
7: Blöcke und dann haben wir richtig so Zettel getauscht von Diddle-Maus, als ich so in der Grundschule war. Das war so richtig hip damals.

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10: Ich bin Thomas Brockt. Wer folgt auf Jens Spahn an der Unionsfraktionsspitze? Das will die Bundestagsfraktion Mitte kommender Woche in einer Sondersitzung entscheiden.
11: CDU-Chef Merz hatte schon klargemacht, dass er den Posten schnell neu besetzen will. Bei den Spekulationen über die Nachfolge wird am häufigsten Kanzleramt Chefrei genannt. Aber auch etwa CDU-Generalsekretär Linnemann oder Innenminister Dobrindt sind im Gespräch. Gut möglich, dass dann auch das Kabinett umgebildet wird. Vergangene Woche hatten Spahn und sein Ehemann bekannt gegeben, dass sie Eltern eines Sohnes geworden sind, mit Hilfe einer Leihmutter in den USA. Damit umgingen sie ein in Deutschland geltendes Verbot, das Spahn aber in der CDU mitgetragen hat. Am Samstag beugte er sich dann dem Druck und gab seinen Rücktritt bekannt. Ursula Winkler, Nachrichtenredaktion.
10: Der neue britische Premier Burnham hat die größten Veränderungen der letzten 40 Jahre angekündigt. Wir werden diesen Moment zu einem Wendepunkt für Großbritannien machen, sagte Burnham in der Downing Street, nachdem er von König Charles mit der Regierungsbildung beauftragt worden war. Als erstes werde er eine Anweisung erteilen, um die Obdachlosigkeit auf den Straßen im Land zu beenden. Burnham ist der Chef der sozialdemokratischen Labour-Partei. Der Ex-Bürgermeister von Manchester folgt seinem Parteikollegen Starmer, der im Juni seinen Rücktritt angekündigt hatte. Die Spritpreise sind über das Wochenende erneut gestiegen. Superbenzin der Sorte E10 kostete gestern im bundesweiten Schnitt 2,15 Euro pro Liter und damit 1,1 Cent mehr als am Freitag. Diesel verteuerte sich um 1,6 Cent auf rund 2,18 Euro.
12: Bei beiden Kraftstoffen war es der 8. Anstieg in Folge. Verglichen mit dem Preis vor 2 Wochen, als sich die Lage nach dem Ende des Tankrabatts ein wenig beruhigt hatte, ist E10 aktuell fast 14 Cent teurer, Diesel sogar 23 Cent. E10 ist außerdem nur noch gut 5 Cent von seinem Allzeithoch aus dem Jahr 2022 entfernt. Wichtigster Treiber dürfte der seit Anfang des Monats kräftig gestiegene Ölpreis sein. Thomas Bleski, Nachrichtenredaktion.
10: In dem Waldbrandgebiet in Spanien spitzt sich die Lage weiter zu. Das seit Donnerstag nordöstlich der Hauptstadt Madrid wütende Feuer breitet sich sehr schnell aus. Inzwischen sollen schon 26.000 Hektar verbrannt sein. Das ist doppelt so viel wie noch gestern. Auch in Frankreich kämpft die Feuerwehr im Süden des Landes und auf der Mittelmeerinsel Korsika weiter gegen mehrere Brände.
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13: Während im Westen und Süden Deutschlands die Sonne meist das Sagen hat, halten sich im Norden und Osten viele Wolken heute. Da sind auch Schauer unterwegs, im Nordosten vereinzelt sogar kurze Gewitter. Die Temperaturen schaffen 17 bis 26 Grad. In der Nacht ziehen die letzten Regenfälle nach Osten ab. Anschließend wird es meist trocken und oft sogar klar. Die Luft kühlt sich auf 6 bis 13 Grad ab. Morgen startet dann ein freundlicher Tag. Sonne und lockere Wolken wechseln sich ab. Meist bleibt es trocken. Nur an den Alpen können sich am Nachmittag auch einzelne Schauer bilden. Die Höchstwerte liegen zwischen 19 und 27 Grad.
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13: 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Und ich habe für euch mal das Fernsehprogramm für heute Abend gecheckt. Was wann wo läuft, hört ihr in gut 10 Minuten nach Maite Kelly, Gitte Henning und DJ Ötzi. Und ich kann euch versprechen, da ist bestimmt was für euch dabei.

So viel Romantik hier bei Antenne Schlager. Malte Kelly mit Ein Kuss in Paris. Und gleich habe ich Wolkenfrei für euch mit Wolke 7. Und beim Fernsehprogramm heute Abend ist wirklich für jeden was dabei. Außer natürlich für Fußballfans. Die WM, die ist ja jetzt vorbei. Dafür wird aber bei Sat.1 das ein oder andere Geheimnis gelüftet in der Sat.1 Fertiggerichte-Check, Familienklassiker aus der Tiefkühltruhe. Stefano Zarella, der Bruder von Giovanni und Stefan Lück, die werfen einen Blick hinter die Kulissen der Lebensmittelproduktion und gehen beliebten Produkten wie Fischstäbchen, Rahmspinat oder Mozzarella-Sticks auf den Grund. Sie besuchen Hersteller, nehmen Qualität und Verarbeitung genau unter die Lupe und zeigen, wie sich die bekannten TK-Favoriten mit Kräutern, Gewürzen, Crunch und Soßen kulinarisch veredeln lassen. Der Sat.1 Fertiggerichte-Check, Familienklassiker aus der Tiefkühltruhe, läuft heute um 7:45. Gleichzeitig bittet der pensionierte Ermittler Gerd Dennert Kommissar Ingo Thiel im ZDF, einen fast 30 Jahre zurückliegenden ungeklärten Vermisstenfall erneut zu untersuchen. Damals verschwand der 15-jährige Sven spurlos. Nun haben seine Eltern ein Lebenszeichen von ihm erhalten, ein Brief, in dem ein gewisser Chris Svens baldige Rückkehr ankündigt. Für Thiel erweist sich nach so langer Zeit die Spurensuche als sehr schwierig, trotz neuer technischer Möglichkeiten. Briefe aus dem Jenseits seht ihr um 20.15 Uhr im ZDF. Und für alle Superheldenfans gibt's heute nur eins, Iron Man 2 mit Robert Downey Jr., Mickey Rourke und Scarlett Johansson als Black Widow um 20.15 Uhr bei Kabel 1.

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0: Nur geträumt, mit Nena geht's durch den Montagnachmittag hier bei Antenne Schlager. 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
12: Ich bin Thomas Sprockt. Andy Burnham ist neuer Premierminister von Großbritannien. König Charles beauftragte den Chef der sozialdemokratischen Labour-Partei mit der Regierungsbildung.
13: Andy Burnham gilt als neue Hoffnung der Labour-Partei. Der frühere Bürgermeister von Manchester soll 2 Jahre nach dem Wahlsieg von Vorgänger Starmer die politische Wende schaffen. Auf den neuen Premier warten viele Probleme. Eine schwache Wirtschaft, Wohnungsnot, hohe Energiekosten und wachsende soziale Ungleichheit. Burnham kündigte mehr staatlichen Einfluss bei Wasser, Energie, Wohnungsbau und Nahverkehr an und versprach, die politische Macht stärker auf die Regionen zu verteilen. Eine Rückkehr Großbritanniens in die Europäische Union schließt auch Andy Burnham aus. Aus London, Philipp Detlefs.
12: Die CDU-CSU-Bundestagsfraktion wird am 29. Juli zu einer Sondersitzung zusammenkommen, um über die Nachfolge von Jens Spahn an der Fraktionsspitze zu entscheiden. Das kündigte der CDU-Vorsitzende und Bundeskanzler Merz in Abstimmung mit CSU-Chef Söder an. An einem gemeinsamen Personalvorschlag werde derzeit noch gearbeitet, hieß es. Im Gespräch sind unter anderem Kanzleramtschef Frei und Bundesinnenminister Dobrindt. Die Europäische Union verhängt 550 Millionen Euro Strafe gegen AliExpress. Gefälschte Klamotten und Spielzeug, das nicht sicher für Kinder ist. Produkte beim chinesischen Online-Händler AliExpress sind oft billig, aber nach Ansicht der EU-Kommission eben auch illegal.
14: Gefälschte T-Shirts und Schuhe, unsicheres Spielzeug oder gefährliche Kosmetika. Unter anderem solche illegalen Produkte seien wochenlang nicht vom Online-Marktplatz AliExpress genommen worden. Wie die EU-Kommission weiter mitteilte, hat der Alibaba-Konzern nicht genug getan, um die Verbraucher davor zu schützen. Das Verhalten von AliExpress sei unfair gegenüber Unternehmen, die sich an Regeln hielten. Aus Brüssel, Michael Brandt.
12: Die Bundesregierung plant trotz der zuletzt wieder stark gestiegenen Spritpreise derzeit keine neuen Entlastungen für Autofahrer. Man habe Entlastungsmaßnahmen beendet und momentan sehe man keine neuen, sagte ein Regierungssprecher in Berlin. Er verwies auf Schwankungen des Spritpreises je nach Lage im Iran-Krieg und der Straße von Hormuz. Damit werde man noch eine Weile leben müssen. Seit Anfang Juli sind die Spritpreise stark gestiegen. Diesel etwa hat sich innerhalb von 2 Wochen um 23 Cent verteuert.
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15: Der Abend startet ziemlich unterschiedlich. Im Norden und Osten Deutschlands halten sich noch viele Wolken, dazu fällt stellenweise etwas Regen. Ganz im Osten ziehen die letzten Schauer aber nach und nach ab. Im Westen und Süden bleibt es meist trocken, locker bewölkt oder klar. In der Nacht beruhigt sich das Wetter dann fast überall. Die Temperaturen gehen auf 13 bis 6 Grad zurück. An den Küsten bleibt es mit etwa 15 Grad etwas milder. Morgen erwartet uns ein freundlicher Mix aus Sonne und Wolken. Meist bleibt es trocken, nur an den Alpen sind am Nachmittag einzelne Schauer möglich. Dazu gibt's 19 bis 27 Grad.
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15: Kommt jetzt gut in den Montag-Feierabend mit Linda Hesse, Peter Cornelius und mit Annie Perker. Schön, dass ihr mit dabei seid.

0: Also diese Geige, ich finde es ja wirklich genial. Linda Hesse war das mit Kleinstadt Casanova hier bei Antenne Schlager. Und wenn ihr noch nicht reingehört habt, dann macht es unbedingt. Linda Hesse war ja vor kurzem erst zu Gast in unserem Star Talk und hat mit meiner Kollegin Annika Reichel über Gott und die Welt geplaudert und auch erklärt, wie sie sich so einen Kleinstadt Casanova so vorstellt. 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Und gleich habe ich neue Musik von Olaf Berger für euch. Alles oder dich hört ihr direkt nach Brunner und Stelzer.
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7: Ich bin Thomas Brockt. Wer folgt auf Jens Spahn an der Unionsfraktionsspitze? Das will die Bundestagsfraktion Mitte kommender Woche in einer Sondersitzung entscheiden.
8: CDU-Chef Merz hatte schon klargemacht, dass er den Posten schnell neu besetzen will. Bei den Spekulationen über die Nachfolge wird am häufigsten Kanzleramtschef Frei genannt. Aber auch etwa CDU-Generalsekretär Linnemann oder Innenminister Dobrindt sind im Gespräch. Gut möglich, dass dann auch das Kabinett umgebildet wird. Vergangene Woche hatten Spahn und sein Ehemann bekannt gegeben, dass sie Eltern eines Sohnes geworden sind, mit Hilfe einer Leihmutter in den USA. Damit umgingen sie ein in Deutschland geltendes Verbot, das Spahn aber in der CDU mitgetragen hat. Am Samstag beugte er sich dann dem Druck und gab seinen Rücktritt bekannt. Ursula Winkler, Nachrichtenredaktion.
7: Der neue britische Premier Burnham hat die größten Veränderungen der letzten 40 Jahre angekündigt. Wir werden diesen Moment zu einem Wendepunkt für Großbritannien machen, sagte Burnham in der Downing Street, nachdem er von König Charles mit der Regierungsbildung beauftragt worden war. Als erstes werde er eine Anweisung erteilen, um die Obdachlosigkeit auf den Straßen im Land zu beenden. Burnham ist der Chef der sozialdemokratischen Labour-Partei. Der Ex-Bürgermeister von Manchester folgt seinem Parteikollegen Starmer, der im Juni seinen Rücktritt angekündigt hatte. Die Spritpreise sind über das Wochenende erneut gestiegen. Superbenzin der Sorte E10 kostete gestern im bundesweiten Schnitt 2,15 Euro pro Liter und damit 1,1 Cent mehr als am Freitag. Diesel verteuerte sich um 1,6 Cent auf rund 2,18 Euro.
9: Bei beiden Kraftstoffen war es der 8. Anstieg in Folge. Verglichen mit dem Preis vor 2 Wochen, als sich die Lage nach dem Ende des Tankrabatts ein wenig beruhigt hatte, ist E10 aktuell fast 14 Cent teurer, Diesel sogar 23 Cent. E10 ist außerdem nur noch gut 5 Cent von seinem Allzeithoch aus dem Jahr 2022 entfernt. Wichtigster Treiber dürfte der seit Anfang des Monats kräftig gestiegene Ölpreis sein. Thomas Leski, Nachrichtenredaktion.
7: Die englische Fußballlegende Kevin Keegan ist tot. Der frühere HSV-Profi starb im Alter von 75 Jahren an den Folgen seiner Krebserkrankung. Keegan spielte von 1977 bis 1980 für den Hamburger SV und wurde 1979 mit dem Club Deutscher Meister. Außerdem war er lange beim FC Liverpool und später auch bei Newcastle United erfolgreich.
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10: Im Norden und Osten Deutschlands halten sich auch am Abend viele Wolken, stellenweise fällt noch etwas Regen. Im Westen und Süden dagegen bleibt es oft trocken und freundlich. In der Nacht klingen die letzten Schauer im Osten nach und nach ab, anschließend wird es meist locker bewölkt oder sogar klar. Die Temperaturen gehen auf 13 bis 6 Grad zurück, an den Küsten bleibt es etwas milder. Morgen erwartet uns dann überwiegend freundliches Wetter mit viel Sonne und lockeren Wolken. Meist bleibt es trocken, nur an den Alpen sind einzelne Schauer möglich. Die Höchstwerte liegen zwischen 19 und 27 Grad morgen.
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1: Ich bin Thomas Brockt. Nach ihrer Rückkehr aus den USA sind Spaniens Fußball-Weltmeister von König Felipe empfangen worden. Er gratulierte dem Team im königlichen Palast in Madrid und sprach von einem epischen Triumph einer legendären und historischen Mannschaft. Felipe war mit der königlichen Familie gestern auch im Stadion mit dabei, als die Spanier im Finale gegen Argentinien siegten. Heute Abend wird die Mannschaft noch in Madrid mit den Fans feiern. Wer folgt auf Jens Spahn an der Unionsfraktionsspitze? Das will die Bundestagsfraktion Mitte kommender Woche in einer Sondersitzung entscheiden.
2: CDU-Chef Merz hatte schon klargemacht, dass er den Posten schnell neu besetzen will. Bei den Spekulationen über die Nachfolge wird am häufigsten Kanzleramt Chef Frey genannt. Aber auch etwa CDU-Generalsekretär Linnemann oder Innenminister Dobrindt sind im Gespräch. Gut möglich, dass dann auch das Kabinett umgebildet wird. Vergangene Woche hatten Spahn und sein Ehemann bekannt gegeben, dass sie Eltern eines Sohnes geworden sind, mit Hilfe einer Leihmutter in den USA. Damit umgingen sie ein in Deutschland geltendes Verbot, das Spahn aber in der CDU mitgetragen hat. Am Samstag beugte er sich dann dem Druck und gab seinen Rücktritt bekannt. Ursula Winkler, Nachrichtenredaktion.
1: Andy Burnham ist neuer Premierminister von Großbritannien. König Charles beauftragte den Chef der sozialdemokratischen Labour-Partei mit der Regierungsbildung.
3: Andy Burnham gilt als neue Hoffnung der Labour-Partei. Der frühere Bürgermeister von Manchester soll 2 Jahre nach dem Wahlsieg von Vorgänger Starmer die politische Wende schaffen. Auf den neuen Premier warten viele Probleme. Eine schwache Wirtschaft, Wohnungsnot, hohe Energiekosten und wachsende soziale Ungleichheit. Burnham kündigte mehr staatlichen Einfluss bei Wasser, Energie, Wohnungsbau und Nahverkehr an und versprach, die politische Macht stärker auf die Regionen zu verteilen. Eine Rückkehr Großbritanniens in die Europäische Union schließt auch Andy Burnham aus. Aus London, Philipp Detlefs.
1: In dem Waldbrandgebiet in Spanien spitzt sich die Lage weiter zu. Das seit Donnerstag nordöstlich der Hauptstadt Madrid wütende Feuer breitet sich sehr schnell aus. Inzwischen sollen schon 26.000 Hektar verbrannt sein. Das ist doppelt so viel wie noch gestern. Auch in Frankreich kämpft die Feuerwehr im Süden des Landes und auf der Mittelmeerinsel Korsika weiter gegen mehrere Brände. Im Süden und Südosten Europas wird derweil eine neue Hitzewelle erwartet. Zum Wetter, die aktuelle Vorhersage des Deutschen Wetterdienstes. In der Nacht im Norden und Osten wolkig, von der Oder bis zum Erzgebirge noch etwas Regen, sonst meist gering bewölkt oder klar und trocken. Tiefstwerte frische 13 bis 6 Grad, an den Küsten um 15 Grad. Morgen tagsüber wechselnd bewölkt, im Nordosten und Südwesten oft sonnig, dabei meist trocken, nur an den Alpen einzelne Schauer. Höchsttemperaturen 19 bis 24, im Südwesten bis 27 Grad.
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3: Ich bin Thomas Brockt. Die Bundesregierung plant trotz der zuletzt wieder stark gestiegenen Spritpreise derzeit keine neuen Entlastungen für Autofahrer. Man habe Entlastungsmaßnahmen beendet und momentan sehe man keine neuen, sagte ein Regierungssprecher heute in Berlin.
4: Seit Beginn des Monats greift der Tankrabatt nicht mehr und zuletzt ist auch der Ölpreis kräftig nach oben gegangen. An den Preistafeln der Tankstellen zeigt sich das deutlich. Die Preise steigen und steigen. Der ADAC rechnet bald mit einem neuen Preisrekord bei E10, sollte sich die Lage nicht ändern. Auch der Regierungssprecher verweist bei den Preisschwankungen auf die Lage im Irankrieg. Damit werde man noch eine Weile leben müssen, sagte er. Er versicherte, die Bundesregierung werde die Entwicklung genau beobachten. Ursula Winkler, Nachrichtenredaktion.
3: Die Unions-Bundestagsfraktion wird nächste Woche Mittwoch zu einer Sondersitzung zusammenkommen, um über die Nachfolge des zurückgetretenen Jens Spahn an der Fraktionsspitze zu entscheiden. Das kündigte Bundeskanzler Merz in Abstimmung mit CSU-Chef Söder an. An einem gemeinsamen Personalvorschlag werde derzeit noch gearbeitet, hieß es. Im Gespräch sind unter anderem Kanzleramtschef Frei, CDU-Generalsekretär Linnemann und Bundesinnenminister Dobrindt. Andy Burnham ist neuer Premierminister in Großbritannien. König Charles beauftragte den Chef der sozialdemokratischen Labour-Partei mit der Regierungsbildung. Anschließend hielt Burnham in der Downing Street seine Antrittsrede.
5: Burnham versprach, die soziale Krise im Land anzugehen. Als erste große Aufgabe will er die Wohnungslosigkeit beenden. Außerdem kündigte er schnelle Hilfe gegen die hohen Lebenshaltungskosten an. Denkbar sind niedrigere Bustarife und Entlastungen bei den Energiepreisen. Wirtschaftspolitisch verspricht der neue Premier weniger Zentralismus und Privatisierung, dafür mehr regionale Machtverteilung. Dabei will er die Schuldenregeln einhalten und vorhandene Ausgaben neu gewichten. Aus London, Philipp Detlefs.
3: Nach ihrer Rückkehr aus den USA sind Spaniens Fußball-Weltmeister von König Felipe empfangen worden. Er gratulierte dem Team im Königlichen Palast in Madrid und sprach von einem epischen Triumph einer legendären und historischen Mannschaft. Felipe war mit der königlichen Familie gestern auch im Stadion mit dabei, als die Spanier im Finale gegen Argentinien siegten. Heute Abend wird die Mannschaft noch in Madrid mit den Fans feiern. Zum Wetter, die aktuelle Vorhersage des Deutschen Wetterdienstes. In der Nacht im Norden und Osten wolkig, von der Oder bis zum Erzgebirge noch etwas Regen, sonst meist gering bewölkt oder klar und trocken. Tiefstwerte frische 13 bis 6 Grad, an den Küsten um 15 Grad. Morgen tagsüber wechselnd bewölkt, im Nordosten und Südwesten oft sonnig, dabei meist trocken, nur an den Alpen einzelne Schauer. Höchsttemperaturen 19 bis 24, im Südwesten bis 27 Grad.
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1: Ich bin Tine Klimach. Wer übernimmt nach Jens Spahn die Unionsfraktionsspitze? Das soll in einer Sondersitzung in der nächsten Woche entschieden werden, wie die Deutsche Presseagentur aus Präsidiumskreisen erfuhr.
2: Aktuell wird über mehrere mögliche Spahn-Nachfolger spekuliert. Etwa Kanzleramtschef Frei wird oft genannt oder Generalsekretär Linnemann. Der Posten könnte auch erstmalig an eine Frau oder an die CSU gehen, denn auch Gesundheitsministerin Wacken und Innenminister Dobrindt sind im Gespräch. Sollte ein amtierendes Kabinettsmitglied in Spahns Fußstapfen an der Fraktionsspitze treten, wäre noch ein weiterer Umbau nötig. Dann dreht sich auch im Kabinett das Personalkarussell. Aus Berlin, Ursula Winkler.
1: Die Bundesregierung plant trotz der zuletzt wieder stark gestiegenen Spritpreise derzeit keine neuen Entlastungen für Autofahrer. Man habe Entlastungsmaßnahmen beendet und momentan sehe man keine neuen, sagte ein Regierungssprecher in Berlin. Er verwies auf Schwankungen des Spritpreises je nach Lage im Irankrieg und der Straße von Hormuz. Damit werde man noch eine Weile leben müssen. Seit Anfang Juli sind die Spritpreise stark gestiegen. Diesel etwa hat sich innerhalb von 2 Wochen um 23 Cent verteuert. In dem Waldbrandgebiet in Spanien spitzt sich die Lage weiter zu. Das nordöstlich der Hauptstadt Madrid wütende Feuer breitet sich immer weiter aus. Inzwischen sollen schon 26.000 Hektar verbrannt sein. Das ist doppelt so viel wie noch gestern. Auch in Frankreich kämpft die Feuerwehr im Süden des Landes und auf der Mittelmeerinsel Korsika weiter gegen mehrere Brände.
3: In Spanien mussten inzwischen rund 1.200 Menschen aus 30 gefährdeten Ortschaften evakuiert werden. Vor allem der starke Wind von rund 50 Kilometern pro Stunde facht die Flammen bisher immer wieder an. Hunderte Einsatzkräfte und rund 45 Löschflugzeuge sind im Einsatz und haben bisher ein Übergreifen der Flammen auf Ortschaften verhindert. Auch in Frankreich kämpft die Feuerwehr im Hinterland von Saint-Tropez gegen einen allerdings viel kleineren Brand. 4 Häuser und 15 Autos wurden zerstört. Aus Paris, Michael Evers.
1: Zum Sport. Nach ihrer Rückkehr aus den USA sind Spaniens Fußball-Weltmeister von König Felipe empfangen worden. Er gratulierte dem Team im Königlichen Palast in Madrid und sprach von einem epischen Triumph einer legendären und historischen Mannschaft. Felipe war mit der königlichen Familie gestern auch im Stadion mit dabei, als die Spanier im Finale gegen Argentinien siegten. Heute Abend wird die Mannschaft noch in Madrid mit den Fans feiern. Das Wetter, die aktuelle Vorhersage des Deutschen Wetterdienstes. In der Nacht im Norden und Osten wolkig, von der Oder bis zum Erzgebirge noch etwas Regen, sonst meist leicht bewölkt oder klar und trocken. Tiefstwerte frische 13 bis 6 Grad, an den Küsten um 15 Grad. Später am Tag wechselnd bewölkt, im Nordosten und Südwesten oft sonnig. Dabei meist trocken, nur an den Alpen einzelne Schauer. Höchsttemperaturen 19 bis 24 Grad, im Südwesten bis 27 Grad.
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1: Ich bin Tine Klimach. Die Unionsbundestagsfraktion wird nächste Woche Mittwoch zu einer Sondersitzung zusammenkommen, um über die Nachfolge des zurückgetretenen Jens Spahn an der Fraktionsspitze zu entscheiden. Das kündigte der CDU-Vorsitzende und Bundeskanzler Friedrich Merz an. Im Gespräch sind unter anderem Kanzleramtschef Thorsten Frey, CDU-Generalsekretär Carsten Lindemann und Bundesinnenminister Alexander Dobrindt. Wohnen zur Miete ist in Deutschland deutlich teurer geworden. Nach Angaben des Instituts der Deutschen Wirtschaft Köln lagen die Angebotsmieten im zweiten Quartal bundesweit 4% über dem Vorjahreszeitraum.
2: Vor allem in vielen Großstädten haben die Mieten kräftig zugelegt. Gleichzeitig ist dort das Mietangebot deutlich geschrumpft. Begründung des IW: Viele Menschen bleiben in ihren Wohnungen, weil sie ältere Mietverträge mit günstigen Mieten nicht aufgeben wollen. Anders sieht es beim Kauf von Immobilien aus. Die Preise legten bundesweit nur moderat zu. Gleichzeitig gibt es deutlich mehr Angebote. Das sei vor allem eine Folge der gesunkenen Nachfrage und längerer Vermarktungszeiten, heißt es. David Riemer, Nachrichtenredaktion.
1: Andy Burnham ist neuer Premierminister des Vereinigten Königreichs. König Charles beauftragte den Chef der sozialdemokratischen Labour-Partei mit der Regierungsbildung. Anschließend hielt Burnham in der Downing Street seine Antrittsrede und verkündete seinen 10-Jahres-Plan.
3: Burnham versprach, die soziale Krise im Land anzugehen. Als erste große Aufgabe will er die Wohnungslosigkeit beenden. Außerdem kündigte er schnelle Hilfe gegen die hohen Lebenshaltungskosten an. Denkbar sind niedrigere Bustarife und Entlastungen bei den Energiepreisen. Wirtschaftspolitisch verspricht der neue Premier weniger Zentralismus und Privatisierung, dafür mehr regionale Machtverteilung. Dabei will er die Schuldenregeln einhalten und vorhandene Ausgaben neu gewichten. Auch bei der Öl- und Gasförderung ist ein Kurswechsel geplant. Aus London, Philipp Detlefs.
1: Zum Sport. Fußball-Superstar Lionel Messi hat sich erstmals nach dem verlorenen WM-Finale zu Wort gemeldet und seine Zukunft im Trikot von Argentiniens Nationalteam offen gelassen. Der Schmerz sei unermesslich und diese Wunde brauche Zeit zum Heilen, schrieb der 39-Jährige am Tag nach dem 0:1 gegen den neuen Weltmeister Spanien bei Instagram. Das Turnier in Amerika war bereits seine 6. WM. Vieles sah nach Abschied aus, als Messi vor den eigenen Fans weinte. Das Wetter, die aktuelle Vorhersage des Deutschen Wetterdienstes. In der Nacht im Norden und Osten wolkig, von der Oder bis zum Erzgebirge noch etwas Regen, sonst meist leicht bewölkt oder klar und trocken. Tiefstwerte frische 13 bis 6 Grad, an den Küsten um 15 Grad. Später am Tag wechselnd bewölkt, im Nordosten und Südwesten oft sonnig. Dabei meist trocken, nur an den Alpen einzelne Schauer. Höchsttemperaturen 19 bis 24 Grad, im Südwesten bis 27 Grad.
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1: Ich bin Tine Klimach. Nach dem Rücktritt von Unionsfraktionschef Jens Spahn kommt die CDU-CSU-Bundestagsfraktion nächste Woche zu einer Sondersitzung zusammen, um über seine Nachfolge zu entscheiden. Sachsen-Anhalts Ministerpräsident Sven Schulze wünscht sich eine rasche Klärung der Nachfolge.
2: Für mich Erwartungshaltung im Wahlkampf ist, dass wir nicht permanent mit Themen aus Berlin unseren Wahlkampf überlagert sehen und dass wir Wahlkampf auch mal machen können, ohne dass wir permanent an den Wahlkampfständen immer auf Berliner Themen angesprochen werden.
1: Und das gelte nicht nur für ihn, sondern auch für die Wahlkämpfer in Berlin und Mecklenburg-Vorpommern. In Sachsen-Anhalt wird am 6. September ein neuer Landtag gewählt. Am 20. September wird dann in Berlin und in Mecklenburg-Vorpommern gewählt. Die Spritpreise sind über das Wochenende erneut gestiegen. Superbenzin der Sorte E10 kostete gestern im bundesweiten Tagesdurchschnitt 2,15 Euro pro Liter und damit 1,1 Cent mehr als am Freitag. Diesel verteuerte sich um 1,6 Cent auf rund 2,18 Euro pro Liter.
3: Bei beiden Kraftstoffen war es der 8. Anstieg in Folge. Verglichen mit dem Preis vor 2 Wochen, als sich die Lage nach dem Ende des Tankrabatts ein wenig beruhigt hatte, ist E10 aktuell fast 14 Cent teurer, Diesel sogar 23 Cent. E10 ist außerdem nur noch gut 5 Cent von seinem Allzeithoch aus dem Jahr 2022 entfernt. Wichtigster Treiber dürfte der seit Anfang des Monats kräftig gestiegene Ölpreis sein. Der ADAC sagt, sollte die Entwicklung anhalten, könnte der bisherige Höchstwert bei E10 überschritten werden. Thomas Bleski, Nachrichtenredaktion.
1: Bei der Gedenkveranstaltung der Bundesregierung zum Jahrestag des gescheiterten Stauffenberg-Attentats auf Adolf Hitler ist es zu einem Eklat wegen eines Kranzes gekommen. Ein Großneffe des evangelischen Theologen und NS-Widerstandskämpfers Dietrich Bonhoeffer versuchte einen Kranz der AfD-Bundestagsfraktion an der Gedenkstätte im Bendlerblock in Berlin zu entfernen. Sicherheitsmitarbeiter gingen dazwischen. Bei dem Handgemenge wurde der Kranz beschädigt. Zum Sport. Mehr als 1 Million Menschen haben den frisch gekrönten spanischen Fußball-Weltmeistern in Madrid einen triumphalen Empfang bereitet. Bei der Parade im offenen Bus durch das Zentrum der Metropole jubelten die begeisterten Menschen ihren Helden um Rodri, Torres und Jungstar Yamal zu. Die Spieler tanzten, sangen und stellten immer wieder den gewonnenen WM-Pokal zur Schau. Trotz Hitze feierten Fans und Team bis tief in die Nacht. Das Wetter, die aktuelle Vorhersage des Deutschen Wetterdienstes. In der Nacht im Norden und Osten wolkig, von der Oder bis zum Erzgebirge noch etwas Regen, sonst meist leicht bewölkt oder klar und trocken. Tiefstwerte frische 13 bis 6 Grad, an den Küsten um 15 Grad. Später am Tag wechselnd bewölkt, im Nordosten und Südwesten oft sonnig. Dabei meist trocken, nur an den Alpen einzelne Schauer. Höchsttemperaturen 19 bis 24 Grad, im Südwesten bis 27 Grad.
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3: Ich bin Tine Klimach. Wer folgt auf Jens Spahn an der Unionsfraktionsspitze? Das will die Bundestagsfraktion Mitte kommender Woche in einer Sondersitzung entscheiden. An einem gemeinsamen Personalvorschlag werde derzeit noch gearbeitet, hieß es von der Union.
4: CDU-Chef Merz hatte schon klargemacht, dass er den Posten schnell neu besetzen will. Bei den Spekulationen über die Nachfolge wird am häufigsten Kanzleramt Chef Frei genannt. Aber auch etwa CDU-Generalsekretär Linnemann oder Innenminister Dobrindt sind im Gespräch. Gut möglich, dass dann auch das Kabinett umgebildet wird. Vergangene Woche hatten Spahn und sein Ehemann bekannt gegeben, dass sie Eltern eines Sohnes geworden sind, mit Hilfe einer Leihmutter in den USA. Damit umgingen sie ein in Deutschland geltendes Verbot, das Spahn aber in der CDU mitgetragen hat. Am Samstag beugte er sich dann dem Druck und gab seinen Rücktritt bekannt. Aus Berlin, Ursula Winkler.
3: Wenige Stunden nach seiner Ernennung hat der britische Premierminister Andy Burnham mit Bundeskanzler Merz telefoniert. Beide hätten den Wunsch ausgedrückt, die enge Zusammenarbeit zwischen beiden Ländern fortzusetzen, erklärte die Bundesregierung am Abend in Berlin. Mit Blick auf den Krieg in der Ukraine waren sich Merz und Burnham einig, die Ukraine weiter umfassend zu unterstützen und den Druck auf Russland zu erhöhen. Spanien steuert mit Temperaturen von bis zu 44 Grad auf die dritte Hitzewelle dieses Sommers zu. Vor allem im südöstlichen Teil des Landes, im Nordosten und im Inneren Mallorcas könnte es gefährlich heiß werden, warnt der staatliche spanische Wetterdienst. Auch in einem weiteren beliebten Reiseland schwitzen die Urlauber. Griechenland erlebt den ersten großen Hitzeschub des Sommers.
5: Besonders das Festland leidet. Vielerorts zeigen die Thermometer über 40 Grad. Auf den meisten Inseln bleibt es mit 35 Grad etwas erträglicher. Ärzte raten, viel Wasser zu trinken und möglichst schattige Orte aufzusuchen. Mehrere griechische Städte haben deshalb zwischen 9 und 21 Uhr klimatisierte Hallen und öffentliche Räume geöffnet. Aus Athen, Takisavos.
3: In Italien ist es nach dem Tod eines Einwanderers aus Marokko bei einem Polizeieinsatz in mehreren Städten zu Protesten gekommen. In der Universitätsstadt Bologna, wo der 42-Jährige am Sonntag starb, versammelten sich mehrere tausend Menschen in der Innenstadt. Im Anschluss an die Kundgebung gab es Krawalle. Die Polizei setzte daraufhin Wasserwerfer und Tränengas ein. Mindestens 11 Menschen wurden verletzt. Das Wetter, die aktuelle Vorhersage des Deutschen Wetterdienstes. In der Nacht im Norden und Osten wolkig, von der Oder bis zum Erzgebirge noch etwas Regen, sonst meist leicht bewölkt oder klar und trocken. Tiefstwerte frische 13 bis 6 Grad, an den Küsten um 15 Grad. Später am Tag wechselnd bewölkt, im Nordosten und Südwesten oft sonnig. Dabei meist trocken, nur an den Alpen einzelne Schauer. Höchsttemperaturen 19 bis 24 Grad, im Südwesten bis 27 Grad.
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